0: Und deshalb bleibt jetzt nur zu hoffen, dass wir vielleicht etwas Informationen bekommen, wo das Tier sich aufhält in den nächsten Tagen.
1: Im Erpressungsfall um vergiftete Babynahrung in Österreich ist ein Verdächtiger festgenommen worden. Wie österreichische Medien berichten, soll es sich um einen 39-Jährigen handeln. Mitte April wurden manipulierte Gläser in Österreich, Tschechien und der Slowakei gefunden. Leverkusen hat durch ein 4:1 gegen Leipzig im Abendspiel der Bundesliga die Champions-League-Plätze erklommen. Der bereits feststehende Meister Bayern München spielte gegen Schlusslicht Heidenheim 3:3. Die weiteren Ergebnisse: Frankfurt HSV 1:2, Bremen Augsburg 1:3, Union Berlin Köln 2:2 und Hoffenheim Stuttgart 3:3.
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1: Meist ist es gerade klar oder nur leicht wolkig, nur vereinzelt kommen im Westen mal ein paar Schauer runter, Richtung Norden auch mit einzelnen Gewittern. Dazu liegen die Temperaturen aktuell zwischen 15 und 8 Grad. Heute geht es dann ziemlich warm weiter, im Osten und Süden oft freundlich, sonst mehr Wolken und ab und zu Schauer oder Gewitter. Die Höchstwerte liegen meist zwischen 20 und 30 Grad.
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2: Im Studio André Glatzel. Die USA werden weit mehr als 5000 Soldaten aus Deutschland abziehen. Das hat US-Präsident Trump vor Journalisten angekündigt, ohne Details zu nennen. Trump hat außerdem eine Vereinbarung zur Stationierung von Marschflugkörpern bei Mainz gestrichen. Das könnte zu Problemen führen, sagte der Sicherheitsexperte Christian Mölling im Zweiten.
3: Das ist tatsächlich das zentrale Element einer Abschreckung, weil es hier um Raketen geht, die in der Lage sind, Russland schon im Aufmarsch, also nicht erst, wenn es an die NATO-Grenze kommt, sondern deutlich früher zu stören und Kommandozentralen auszuschalten. Es hat deswegen eine extreme Abschreckungswirkung, die wir zurzeit nicht besitzen.
2: Die Vorsitzende der Wirtschaftsweisen, Monika Schnitzer, warnt vor weiteren staatlichen Rabattaktionen wie dem Tankrabatt. Der Augsburger Allgemeinen sagte sie, sie sehe schon mit Beginn der Sommerferien die nächste Diskussion aufziehen, weil Kerosin knapper und teurer wird. Dann könne eben nicht mehr so viel geflogen werden, so Schnitzer. Der Buckelwal, der wochenlang erst vor Timmendorfer Strand und dann vor der Insel Pöhl festsaß, schwimmt jetzt in der Nordsee. Er wurde vor der Nordspitze Dänemarks freigesetzt. Aktuell sind noch keine Tracker-Daten bekannt. Dazu sagte der Walforscher Jan-Olef Meinecke bei Welt TV.
4: Das ist jetzt nicht ganz ungewöhnlich, wenn er mit höherer Geschwindigkeit schwimmt und vor allen Dingen auch nur kurz auftaucht. Dann wird es keine Signale geben. Das dauert manchmal Tage, bis es eine gute Verbindung zwischen Satellit und dem Tag gibt.
2: 6 Wochen nach der Landtagswahl haben die Parteitage von CDU und SPD in Rheinland-Pfalz grünes Licht für das neue Regierungsbündnis gegeben. Mitte Mai kommt der neue Landtag zu seiner konstituierenden Sitzung zusammen. Der CDU-Mann Gordon Schnieder soll dann zum neuen Ministerpräsidenten gewählt werden. Bayern München hat in der Bundesliga Remis gegen Schlusslicht Heidenheim gespielt. Beim 3:3 erzielte der bereits feststehende Meister den Ausgleich kurz vor Spielende. Im Abendspiel ist Leverkusen mit einem 4:1 gegen Leipzig auf Champions League Platz 4 geklettert. Außerdem spielten Frankfurt HSV 1:2, Bremen Augsburg 1:3, Union Berlin Köln 2:2 und Hoffenheim Stuttgart 3:3.
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2: Meist ist es gerade klar oder nur leicht wolkig, nur vereinzelt kommen im Westen mal ein paar Schauer runter, Richtung Norden auch mit einzelnen Gewittern. Dazu liegen die Temperaturen aktuell zwischen 15 und 8 Grad. Heute geht es dann ziemlich warm weiter, im Osten und Süden oft freundlich, sonst mehr Wolken und ab und zu Schauer oder Gewitter. Die Höchstwerte liegen meist zwischen 20 und 30 Grad.
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2: Im Studio André Glatzel. Schönen guten Morgen. Die USA werden weit mehr als 5000 Soldaten aus Deutschland abziehen. Das hat US-Präsident Donald Trump angekündigt, ohne weitere Details zu nennen. Unterdessen wächst die Kritik an den Plänen auch bei den Republikanern. Die Vorsitzenden der Verteidigungsausschüsse im Senat und Repräsentantenhaus, Roger Wicker und Mike Rogers, warnen davor, dass der Teilabzug der US-Streitkräfte das falsche Signal an Russlands Präsidenten Wladimir Putin senden könnte. Beide zeigten sich auch besorgt, dass auch US-Soldaten aus Spanien und Italien abgezogen werden könnten. Die neuen US-Zölle auf EU-Autos könnten Deutschland hart treffen. IFO-Präsident Fuest warnte in der Bild am Sonntag, wenn die EU mit Gegenzöllen reagiert, könnte das einen Handelskrieg auslösen. Die Folge: Deutschland droht noch in diesem Jahr eine Rezession, so Fuest. Im Erpressungsfall um vergiftete Babynahrung in Österreich ist ein Verdächtiger festgenommen worden. Wie österreichische Medien berichten, soll es sich um einen 39-Jährigen handeln. Mitte April wurden manipulierte Gläser in Österreich, Tschechien und der Slowakei gefunden. Verstorbene Schauspieler mit Hilfe von künstlicher Intelligenz wieder zum Leben erwecken, das ist mittlerweile technisch möglich und sorgt für Diskussionen. Nun haben die Oscar-Organisatoren eine Grenze gezogen, Christiane Hampe.
3: Genau, bei den Oscars wird es nur Preise für Schauspielerrollen geben, die auch wirklich von echten Menschen gespielt wurden. Auch Drehbücher müssen von Menschen stammen, KI wird nicht zugelassen, so die Organisatoren. Hintergrund ist ein aktueller Filmtrailer mit einer KI-Version des verstorbenen Schauspielers Val Kilmer. Seine Familie hatte dafür Material aus seinem Videoarchiv freigegeben.
2: Leverkusen hat durch ein 4:1 gegen Leipzig im Abendspiel der Bundesliga die Champions-League-Plätze erklommen. Der bereits feststehende Meister Bayern München spielte gegen Schlusslicht Heidenheim 3:3. Die weiteren Ergebnisse: Frankfurt HSV 1:2, Bremen Augsburg 1:3, Union Berlin Köln 2:2 und Hoffenheim Stuttgart 3:3.
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2: Meist ist es gerade klar oder nur leicht wolkig, nur vereinzelt kommen im Westen mal ein paar Schauer runter, Richtung Norden auch mit einzelnen Gewittern. Dazu liegen die Temperaturen aktuell zwischen 15 und 8 Grad. Heute geht es dann ziemlich warm weiter, im Osten und Süden oft freundlich, sonst mehr Wolken und ab und zu Schauer oder Gewitter. Die Höchstwerte liegen meist zwischen 20 und 30 Grad.
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1: Im Studio André Glatzel. Schönen guten Morgen. Die USA werden weit mehr als 5000 Soldaten aus Deutschland abziehen. Das hat US-Präsident Trump vor Journalisten angekündigt, ohne Details zu nennen. Trump hat außerdem eine Vereinbarung zur Stationierung von Marschflugkörpern bei Mainz gestrichen. Das könnte zu Problemen führen, sagte der Sicherheitsexperte Christian Mölling im Zweiten.
2: Das ist tatsächlich das zentrale Element einer Abschreckung, weil es hier um Raketen geht, die in der Lage sind, Russland schon im Aufmarsch, also nicht erst, wenn es an die NATO-Grenze kommt, sondern deutlich früher zu stören und Kommandozentralen auszuschalten. Es hat deswegen eine extreme Abschreckungswirkung, die wir zurzeit nicht besitzen.
1: Neue US-Zölle auf EU-Autos könnten Deutschlands Wachstum bremsen. Davor warnt IFO-Präsident Clemens Fuest. Sollte die EU mit Gegenzöllen reagieren, droht Deutschland 2026 eine Rezession, sagte er der Bild am Sonntag. Trump will Auto- und Lkw-Zölle von 15% auf 25% bereits kommende Woche erhöhen. Der Buckelwal, der wochenlang vor der Insel Pöhl festsaß, schwimmt jetzt in der Nordsee. Er wurde vor der Nordspitze Dänemarks freigesetzt. Ob er jetzt gerettet ist, ist noch nicht ausgemacht. Aktuell sind noch keine Tracker-Daten bekannt. Was aber auch nicht ungewöhnlich ist, sagt der Walforscher Jan-Olaf Meinecke bei Welt-TV.
3: Die nächsten Tage sind erstmal entscheidend, dass er überhaupt da durchkommt. Das heißt aber noch nicht, dass er jetzt überleben wird. Ich sage mal, wenn er die nächsten Tage schafft, dann sind wir bei 50-50. Er hat viel Fettreserve verbraucht und es waren natürlich extreme anstrengende Wochen. Und deshalb bleibt jetzt nur zu hoffen, dass wir vielleicht etwas Informationen bekommen, wo das Tier sich aufhält in den nächsten Tagen.
1: 6 Wochen nach der Landtagswahl haben die Parteitage von CDU und SPD in Rheinland-Pfalz grünes Licht für das neue Regierungsbündnis gegeben. Mitte Mai kommt der neue Landtag zu seiner konstituierenden Sitzung zusammen. Der CDU-Mann Gordon Schnieder soll dann zum neuen Ministerpräsidenten gewählt werden. Bayern München hat in der Bundesliga Remis gegen Schlusslicht Heidenheim gespielt. Beim 3:3 erzielte der bereits feststehende Meister den Ausgleich kurz vor Spielende. Im Abendspiel ist Leverkusen mit einem 4:1 gegen Leipzig auf Champions League Platz 4 geklettert. Außerdem spielten Frankfurt HSV 1:2, Bremen Augsburg 1:3, Union Berlin Köln 2:2 und Hoffenheim Stuttgart 3:3.
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1: Meist ist es gerade klar oder nur leicht wolkig, nur vereinzelt kommen im Westen mal ein paar Schauer runter, Richtung Norden auch mit einzelnen Gewittern. Dazu liegen die Temperaturen aktuell zwischen 15 und 8 Grad. Heute geht es dann ziemlich warm weiter, im Osten und Süden oft freundlich, sonst mehr Wolken und ab und zu Schauer oder Gewitter. Die Höchstwerte liegen meist zwischen 20 und 30 Grad.
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2: Im Studio Anna Löwer. Schönen guten Morgen. Die USA werden weit mehr als 5000 Soldaten aus Deutschland abziehen. Das hat US-Präsident Trump angekündigt, ohne weitere Details zu nennen. Unterdessen wächst die Kritik an den Plänen auch bei den Republikanern. Mehr von André Glatzel.
3: Die Vorsitzenden der Verteidigungsausschüsse im Senat und Repräsentantenhaus, die Republikaner Roger Wicker und Mike Rogers, warnen davor, dass der Teilabzug der US-Streitkräfte das falsche Signal an Russlands Präsidenten Wladimir Putin senden könnte. Beide zeigten sich auch besorgt, dass auch US-Soldaten aus Spanien und Italien abgezogen werden könnten. Damit droht Trump nämlich, Grund ist offenbar fehlende Unterstützung im Irankrieg.
2: Die neuen US-Zölle auf EU-Autos könnten Deutschland hart treffen. IFO-Präsident Fuest warnte in der Bild am Sonntag, wenn die EU mit Gegenzöllen reagiert, könnte das einen Handelskrieg auslösen. Die Folge: Deutschland droht in diesem Jahr noch eine Rezession, so Fuest. Im Fall der mutmaßlichen Erpressung des Babykostherstellers Hip ist ein Verdächtiger gefasst worden. Laut Staatsanwaltschaft hat die Polizei einen 39-Jährigen festgenommen. Der Mann sitzt demnach in Polizeigewahrsam und soll nach Eisenstadt im Burgenland gebracht werden. Dort wurde auch das erste Gläschen gefunden. Insgesamt wurde in mehreren Babygläschen in Österreich, Tschechien und in der Slowakei Rattengift nachgewiesen. Mitte April hatte Hip eine große Rückrufaktion gestartet. Knapp ein Jahr nach dem Start von Schwarz-Rot fällt das Zeugnis der Deutschen hart aus. Laut einer INSA-Umfrage für die Bild am Sonntag ist gerade mal nur jeder Fünfte mit Kanzler Merz zufrieden. 76% sind mit der Koalition unzufrieden. INSA-Chef Binkert sagt, Zustimmung und Vertrauen seien auf einem Tiefpunkt. In der Bundesliga gab es folgende Ergebnisse: München-Heidenheim 3:3, Frankfurt-HSV 1:2, Bremen-Augsburg 1:3, Berlin-Köln 2:2, Hoffenheim-Stuttgart 3:3 und Leverkusen-Leipzig 4:1.
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4: Viele Wolken sind heute Morgen vor allem im Westen unterwegs. Dazu kommt immer wieder Regen runter und stellenweise auch Gewitter. Im Tagesverlauf bleibt's wechselhaft. Zwischendurch kann's aber auch mal freundlicher werden, besonders Richtung Lausitz. Da bleibt's länger trocken. Die Höchstwerte liegen heute meist zwischen 20 und 30 Grad. Morgen dann weiter viele Wolken mit Schauern und einzelnen Gewittern, maximal 28 Grad.
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2: Im Studio Anna Löwer. Schönen guten Morgen. Die USA werden weit mehr als 5000 Soldaten aus Deutschland abziehen. Das hat US-Präsident Trump vor Journalisten angekündigt, ohne Details zu nennen. Trump hat außerdem eine Vereinbarung zur Stationierung von Langstreckenraketen bei Mainz gestrichen. Das könnte zu Problemen führen, sagte der Sicherheitsexperte Christian Mölling im Zweiten.
3: Das ist tatsächlich das zentrale Element einer Abschreckung, weil es hier um Raketen geht, die in der Lage sind, Russland schon im Aufmarsch, also nicht erst, wenn es an die NATO-Grenze kommt, sondern deutlich früher zu stören und Kommandozentralen auszuschalten. Es hat deswegen eine extreme Abschreckungswirkung, die wir zurzeit nicht besitzen.
2: Die neuen US-Zölle auf EU-Autos könnten Deutschland hart treffen. Davor warnt IFO-Präsident Clemens Fuest in der Bild am Sonntag. Mehr von André Glatze.
4: Sollte die EU schnell mit Gegenzöllen auf amerikanische Produkte reagieren, droht ein Handelskrieg. Die Folge: Deutschland könnte noch dieses Jahr in eine Rezession rutschen, so Fuest. Auch der Chefberater von Finanzminister Klingbeil, der Ökonom Jens Südekum, rät erstmal dazu abzuwarten, ob die Zölle auch wirklich kommen und dann mit angemessenen Gegenmaßnahmen zu reagieren. Trump hatte angekündigt, dass die Strafzölle auf Autos aus der EU kommende Woche von 15% auf 25% steigen sollen.
2: Im Erpressungsfall um vergiftete Babynahrung in Österreich ist ein Verdächtiger festgenommen worden. Laut Staatsanwaltschaft handelt es sich um einen 39-jährigen Mann. Mitte April wurden manipulierte Gläser in Österreich, Tschechien und der Slowakei gefunden. Immer mehr Läden schließen und viele Innenstädte stehen deshalb quasi vor dem Aussterben. Die Stadtforscherin Ricarda Petzold rät, aber nicht nur neue Geschäfte zu fördern, sondern auch Schulen, Arztpraxen oder Spielplätze in die Innenstädte zu holen, damit dort wieder mehr los ist. Bayern München hat in der Bundesliga Remis gegen Schlusslicht Heidenheim gespielt. Beim 3:3 erzielte der bereits feststehende Meister den Ausgleich kurz vor Spielende. Im Abendspiel ist Leverkusen mit einem 4:1 gegen Leipzig auf Champions League Platz 4 geklettert. Außerdem spielten Frankfurt HSV 1:2, Bremen Augsburg 1:3, Union Berlin Köln 2:2 und Hoffenheim Stuttgart 3:3.
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5: Viele Wolken sind heute Morgen vor allem im Westen unterwegs. Dazu kommt immer wieder Regen runter und stellenweise auch Gewitter. Im Tagesverlauf bleibt's wechselhaft. Zwischendurch kann es aber auch mal freundlicher werden, besonders Richtung Lausitz. Da bleibt's länger trocken. Die Höchstwerte liegen heute meist zwischen 20 und 30 Grad. Morgen dann weiter viele Wolken mit Schauern und einzelnen Gewittern, maximal 28 Grad.
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2: Im Studio Anna Löwer. Schönen guten Morgen. Die USA werden weit mehr als 5000 Soldaten aus Deutschland abziehen. Das hat US-Präsident Trump angekündigt, ohne weitere Details zu nennen. Unterdessen wächst die Kritik an den Plänen auch bei den Republikanern. Mehr von André Glatzel.
3: Die Vorsitzenden der Verteidigungsausschüsse im Senat und Repräsentantenhaus, die Republikaner Roger Wicker und Mike Rogers, warnen davor, dass der Teilabzug der US-Streitkräfte das falsche Signal an Russlands Präsidenten Wladimir Putin senden könnte. Beide zeigten sich auch besorgt, dass auch US-Soldaten aus Spanien und Italien abgezogen werden könnten. Damit droht Trump nämlich, Grund ist offenbar fehlende Unterstützung im Iran-Krieg.
2: Die neuen US-Zölle auf EU-Autos könnten Deutschland hart treffen. IFO-Präsident Fuest warnte in der Bild am Sonntag, wenn die EU mit Gegenzöllen reagiert, könnte das einen Handelskrieg auslösen. Die Folge: Deutschland droht in diesem Jahr noch eine Rezession, so Fuest. Städtetag und Handelsverband fordern mehr Einsatz für die kriselnden Innenstädte in Deutschland. Immer mehr Läden schließen. Allein dieses Jahr werden deutschlandweit rund 4.500 Geschäfte dicht machen, schätzt der Handelsverband. Stadtforscherin Ricarda Petzold sagt, für eine lebendige Innenstadt braucht es mehr Angebote wie Kinos, Arztpraxen oder auch einfach Büros.
4: Je mehr Gründe ich habe, in die Innenstadt zu gehen, desto besser kenne ich die Innenstadt, und das wiederum kommt auch dem Handel zugute. Also, aber dass man jetzt alle Kraft alleine nur beim Handel sieht, das ist nur das Fragezeichen, was ich für die Zukunft hätte.
2: Im Fall der mutmaßlichen Erpressung des Babykostherstellers Hipp ist in Österreich jetzt ein Verdächtiger gefasst worden. Der 39-Jährige soll mehrere Gläser der Babynahrung mit Rattengift manipuliert haben. Gefunden wurden die betroffenen Gläschen in Österreich, Tschechien und in der Slowakei. In der Bundesliga gab es folgende Ergebnisse: München-Heidenheim 3:3, Frankfurt-HSV 1:2, Bremen-Augsburg 1:3, Berlin-Köln 2:2, Hoffenheim-Stuttgart 3:3 und Leverkusen-Leipzig 4:1.
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5: Viele Wolken sind heute Morgen vor allem im Westen unterwegs. Dazu kommt immer wieder Regen runter und stellenweise auch Gewitter. Im Tagesverlauf bleibt's wechselhaft. Zwischendurch kann es aber auch mal freundlicher werden, besonders Richtung Lausitz. Da bleibt's länger trocken. Die Höchstwerte liegen heute meist zwischen 20 und 30 Grad. Morgen dann weiter viele Wolken mit Schauern und einzelnen Gewittern, maximal 28 Grad.
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Ja, einen wunderschönen guten Morgen wünsche ich Ihnen aus Magdeburg. Mein Name ist Wolfgang und es gibt die neueste Ausgabe der Bob und Ole Kiste und anschließend das Schlagercafé und das Ganze live aus dem A&I-Studio. Opa Kurt hat ja nun jetzt seit Mitternacht durchgeackert und sich im Archiv von A&I herumgetrieben. Jetzt hat er Feierabend, jetzt kommt die Musik aus Magdeburg und heute geht es zurück in die 70er Jahre. Schön, dass Sie den Tanz in den Mai, die Hexenverbrennungen sowie das Gehopse um den Maibaum gut überstanden haben. Jetzt können wir gemeinsam frühstücken am 3. Mai 2026. Und die erste Platte, das ist auch gleich noch ein Tipp von mir. Man sollte mal wieder etwas Radio hören. Na, dann hören wir mal Radio.

0: Ja, das war die Münchner Gesangsgruppe Love Generation mit einer Aufnahme von 1975. Hör wieder Radio. Und ich finde, das ist wirklich eine gute Idee. Hier in Magdeburg sind es mittlerweile 19 Grad. Ein zweiter Sommertag steht uns bevor. Wir haben eigentlich erst mitten im Frühling, wenn ich das so richtig überblicke, ne? Na gut, Musik.
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Tja, Queen mit einer Aufnahme von 1979. Ein bisschen untypisch, ne? Eine Rock'n'Roll-Nummer. Crazy Little Thing Called Love heißt die Aufnahme. Und das war in den USA. In den USA, langsam Wolfgang, glatt weg eine Nummer 1 in den Charts. Jo, Musik der 70er Jahre gibt's heute zu hören. Auf einen Doppelpack müssen wir verzichten heute. Macht nix, ein Viertel Beatle hab ich für Sie. Und zwar den Lieblingsringo.

Ringo Starr mit seinem Solo-Projekt von 1974, Oh My My. Ja, mittlerweile haben wir 20 Grad erreicht hier in Magdeburg. Es ist unglaublich, mitten im Frühling. Naja, es wird, wie gesagt, ein Sommertag. Radio Nordsee International, wir sind international, jetzt wird es italienisch. Donatella Rettore aus Treviso hören wir. Sie hat 1976 einen Hit veröffentlicht, der in der Schweiz auf den Chartplatz 2 kam. Lai Lola. Übrigens wünsche ich Ihnen einen wunderschönen guten Morgen. Es geht auch musikalisch.

0: Donatella, Lailola. Ja, Teile dieser Aufnahme kommen mir trotzdem ziemlich spanisch vor, würde ich mal so behaupten, ne? Oder?
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0: Den ein oder anderen deutschen Titel habe ich natürlich auch wieder eingemischt. Zum Beispiel die einzige Nummer 1, die Vicky Leandros in Deutschland gesungen hat. 1974 geschah es. Und das war dieser Titel hier.
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Vicky, Leandros, Theo, wir fahren nach Lodz. Ja, warum das 1974 eine Nummer 1 in Deutschland war, das erschließt sich mir auch nicht so ganz. Aber das ist mein persönlicher Geschmack. Darüber kann aber nur lachen, aber. Die hatten nämlich in Deutschland 9 Nummer 1 Hits. 1975 war das zum Beispiel dieser hier.

Ja, das haben Sie gemerkt, ne? Das war natürlich nicht, aber guckt man einmal nicht hin. Mann, wenn ich den erwische, der mir hier die Playlist durcheinander gebracht hat. Das war der Schauspieler und Sänger Paul Nicholas aus England mit seiner Partymusik am Sonntagmorgen aus dem Jahre 1977, der Song Grandma's Party. So, aber jetzt gibt's aber, ne? Ich denke mal, ich gucke doch mal genau hin. Da steht jetzt aber.

Ja, das war aber Mamma Mia. Na gut, da wir gerade in Schweden sind, kommen wir zu Jan Svensson. Der hatte 1975 einen Riesenhit in Schweden, in Norwegen, in der Schweiz, in Österreich und in Deutschland war das eine Nummer 1. Wir kennen ihn unter dem Namen Habbo, Movie Star.

Movie Star, der Harpo. Ja, bei der Musik kann man glattweg die Zeit vergessen. Es geht auf 9 Uhr 932 haben wir. Es geht auf 9.33 Uhr mit Riesenschritten zu. Sie hören die Pop- und Uli-Kiste. Sie hören Radio Nordsee International am Sonntagmorgen, am 3. Mai 2026. Jo, zurück in die 70er. Jetzt gibt's Musik aus den USA. Die Soul-, Disco- und Gesangsgruppe Pointer Sisters hatte 1978 ihren ersten Erfolg in Europa mit Fire.

0: Campfire mit den Pointer Sisters. Haben übrigens schon 22 Grad in Magdeburg.
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0: Ja, und so klingen jetzt gleich die Bay City Rollers aus Großbritannien. Die hatten 1976 einen Number One Hit in den USA, Saturday Night. Na, das war ja gestern, ne?

Ja, das gefiel den Amerikanern. Das war da eine Nummer 1. Die Bay City Rollers, Saturday Night. Dann kommen wir zur US-Rockband Journey. Die hatten 1978 ihren ersten Hit mit ihrem Sänger Steve Perry, Wheel in the Sky. Sie hören die Pop- und Oldie-Kiste auf Radio Nordsee International um 9.40 Uhr. Na bitteschön.

Wheel in the Sky, Journey, mit der bemerkenswerten Stimme von Steve Perry. So, jetzt gibt's wieder Musik aus Deutschland. Das ist kein Instrumental, nein, klingt nur so. Mr. Walkie Talkie hören wir mit einer Aufnahme von 1977. Be my boogie-woogie baby, meine Güte, es ist doch noch so früh. Sie hören die Pop- und Oldie-Kiste übrigens auf Radio Nordsee International am Sonntag. Zur besten Frühstückszeit kann ich nur sagen. Und ab mit der Musik.

My Boogie Woogie Baby. Mr. Walkie Talkie, ja, dahinter verbarg sich niemand anders als Drafi Deutscher. Der hat ja laut dem Internet mindestens 40 Pseudonyme benutzt in seiner aktiven Zeit. Unter anderem, wenn ich mich erinnere, Continental Brothers oder Mixed Emotions, Masquerade, naja, und viele, viele andere. Zum Beispiel auch Mr. Walkie Talkie. So, mit Musik machen wir natürlich weiter. Und zwar, da wir schon mit Drafi Deutscher in Berlin waren, bleiben wir in Berlin, in West-Berlin. Die Schülerband The Teens hören wir mit einer Aufnahme von 1978. Da waren die Kindermann gerade so 12 bis 14 Jahre alt gewesen. Gimme, gimme, gimme heißt der Song.

0: Musik aus Berlin, die Teens. Gimme, gimme, gimme. Jo, jetzt folgt ein europaweiter Nummer 1-Hit.
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Ja, ein wenig Hoppel-Poppel-Musik zum Frühstück. Die George Baker Selection mit ihrem Riesenhit Paloma Blanca. So, und jetzt gibt's den König von Mallorca zu hören. Aber keine Angst, ich spiele keine Ballermann-Musik, ganz gewiss nicht in meiner Sendung. Aber 1977 hat er ein Lied gesungen, der Jürgen Drews. Die ist echt gelungen, finde ich, und ist erschienen auf der Langspielplatte Barfuß durch den Sommer. Und das Ganze heißt Hotel California, die deutsche Version des Eagle-Hits.

0: Hotel California, der Jürgen Drews. Na, darauf sage ich nur eins. Darauf sage ich nur dieses hier.
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0: Ja, und darauf einen Jürgen Drews, den hatten wir. Darauf einen Frank Farian. So rum wollte ich das sagen. Natürlich ist es ein Number One-Hit, ne? Aus 1978, Rivers of Babylon.

Ja. Boney M. mit einem Number One Hit in Deutschland, Österreich, der Schweiz und siehe da auch Großbritannien. 1978, Rivers of Babylon. Es ist jetzt 10 Uhr und 6 Minuten. Sie hören die Pop- und Oldie-Kiste auf Radio Nordsee International am 3. Mai 2026. Und ich hätte da noch einen Tipp. Jetzt passt mir hier gerade die Musik nicht so richtig. Macht nichts, das geht auch ohne Musik. Nämlich, ich empfehle heute um 15 Uhr eine Sendung besonders. Das ist eine neue Sendung des Hörerclubs von Satzzentrale und Radio Nordsee International. Einmal im Monat gibt es Aktuelles zum Hörerclub und den Sendern von Satzzentrale zu hören. Unser Moderator ist Rico. Ich empfehle einschalten und mit dabei sein. Das ist eine Empfehlung des A&I-Studios in Magdeburg. Jetzt machen wir weiter mit Musik, jetzt machen wir weiter mit den Dire Straits. Mit einer Aufnahme von 1978. Das war ihr erster Single-Erfolg, Sultans of Swing.

Die Dire Straits, die britische Bob-Band mit Sänger und Gitarrist Mark Knopfler, mit dem ersten Single-Erfolg aus dem Jahre 78, Sultans of Swing. So, jetzt wird es wieder Zeit, in der Pop- und Oldie-Kiste hier auf Radio Nordsee International am Sonntagvormittag bei strahlendem Sonnenschein. Hat sich denn die Temperatur mittlerweile schon etwas erhöht? Jo, 23 Grad haben wir schon draußen. Mann, oh Mann, was soll das erst im Sommer werden? Ja, es wird also Zeit für einen Schlager wieder mal. Liebe Freunde des Schlagercafés, keine Bange, da habe ich noch genug Musik für die letzte Stunde. Aber jetzt hören wir mal wieder einen Schlager, und zwar Irene Shear. Sie sang 1978 für den Grand Prix de la Chanson in Paris und sie erreichte einen Platz 6 für Deutschland. Die Aufnahme Feuer, Irene Shear.

Fire, das war Iron Sheer. Ja, schon in 2 Wochen droht ja die nächste Veranstaltung in Wien. Dazu vielleicht beim nächsten Mal, am nächsten Sonntag, ein winziges bisschen mehr. So, jetzt gibt's Musik aus Italien. Guido und Maurizio Angelis. Sie nannten sich Oliver Onions, Zwiebel Olli, ja, der alte Karlauer. Aus dem Jahre 1978 der Song Bulldozer, der in Deutschland in den Charts auf Platz 2 kletterte.

0: Oliver Onions mit einer lupenreinen Mono-Aufnahme Bulldozer um 10.21 Uhr.
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0: Ja, 1976 war die Erfolgswelle für die schottische Popband Middle of the Road auch schon vorbeigeschwappt. Da hatten sie noch einen klitzekleinen Erfolg. Ich persönlich finde diese Aufnahme als einer der besten. Aber entscheiden Sie selber. Everybody loves a winner. Nochmal langsam, Wolfgang. Everybody loves a winner. Middle of the Road aus 76. Schönen guten Morgen auch von mir.

Middle of the Road, Everybody Loves a Winner. Und wir wollen noch einmal nach Italien schauen. Ein italienischer Musiker, den habe ich mir jetzt rausgesucht, aus dem Jahre 1979, ja. Es war eine Nummer 1, ein Number 1-Titel in der Schweiz. Wir hören Umberto Tozzi mit seinem Riesenhit Gloria in der Pop- und Oldie-Kiste.

Gloria, Umberto, Dotzi. 10.29 Uhr. Es wird Zeit für das Kalenderblatt vom 3. Mai 2026. So, was haben wir denn da heute auf dem Kalenderblatt geschrieben? Kantate, beziehungsweise der 5. Sonntag der Osterzeit, ist der 123. Tag des Jahres. Heute ist der Tag der Sonne, aha, der internationale Tag der Pressefreiheit und der Weltlachtag. Namenstag haben Timea, Viola, Alexander, Axel, Jakobus, Philipp und Sascha. Die Bauernregel, wie das Wetter am heutigen Kreuzauffindungstag, bis Himmelfahrt es bleiben mag. Das ist schon am 14.05. Geburtstage habe ich. Der irische Sänger Rhea Garvey wird 53, US-Musiker Christopher Cross 75 und Frankie Valli, der Sänger der Four Seasons, 92. Die Sonne geht unter in Magdeburg um 20.42 Uhr, Tageslänge 15 Stunden und 2 Minuten. Und aus unserer Reihe Bürowitze folgendes, ohne Musik natürlich. Die Assistentin fragt ihren Chef vorsichtig: Unser Bürobote ist mit der Kasse durchgebrannt. Wie soll ich das denn verbuchen, Chef? Ja, am besten unter laufende Ausgaben.

Chris Norman und Co. aus Britannien. Smokey, don't play your rock and roll to me war eine Nummer von 1975. Noch eine Band aus Großbritannien, ein Orchester, das Electric Light Orchestra hören wir jetzt mit einer Aufnahme von 76, Rockeria.

Ein Number One Hit in den USA. Stevie Wonder, You Are the Sunshine of My Life. Ja, und es bleibt gemütlich. Mit der Schweizer Schlagersängerin Paola geht's weiter. Schlager von 1978, Blue Bayou.

Blue Bayou, das sang Paola. Ja, ich hatte Ihnen ja vorhin bereits empfohlen, um 15 Uhr die neue Sendung einmal im Monat der Satzzentrale anzuhören mit unserem Rico. Aber es gibt noch mehr heute Nachmittag, zum Beispiel aus sportlicher Sicht ein klitzekleiner Auszug ohne Anspruch auf Vollständigkeit. 13.30 Uhr gibt es im Fußball in der zweiten Liga hier in Magdeburg gegen Hertha BSC gegen die Berliner. Da weiß ich gar nicht, für wen ich da sein soll. Dann um 16.30 Uhr ein fünftes Spiel im Eishockey in der Finalrunde. Das haben ja die Eisbären im letzten Spiel in der 84. Minute noch vergeigt. Jetzt steht es 3:1 für die Eisbären und heute könnten die Jungs den Sack zumachen in Mannheim. Ja, und um 17 Uhr das Tennisfinale, das große Finale in Madrid. Da wird aufschlagen Alexander Zverev gegen Jannik Sinner. So viel zu den unvollständigen sportlichen Ereignissen für heute Nachmittag. Aber um 15 Uhr können Sie natürlich trotzdem Radio Nordsee International hören. Und jetzt hören wir nichts Gemütliches mehr. Jetzt hören wir Rod Stewart mit einem Song, den er sich selbst geschrieben hat. Musik und Text von 78. Hot Legs. Sir Rod Stewart. Übrigens einen schönen guten Morgen. 10:46 Uhr haben wir es.

Yo, das war Rod Stewart, Hot Legs. Und mit absolut guter Laune Musik aus Martinique geht es weiter. Das war eine Eins in Belgien und in den Niederlanden 1977. Die Gibson Brothers und Non-Stop Dance.

0: Non-Stop Dance. Die Gibson Brothers. Ja, nach so viel guter Laune darf es dann ein wenig Glamrock sein. Na, wie zufällig habe ich eine Glamrock-Platte hier. Slade und Far Far Away aus dem Jahre 74.
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Ja, so richtig Glamrock war das ja nicht mehr, ne? Slade war far away. So, jetzt ist es eine Minute vor 11 Uhr. Eine Platte habe ich noch für Sie in der Pop- und Oli-Kiste. Nämlich die Rockband Exile aus Kentucky mit Number One Hit in den Staaten 1977, Kiss You All Over.

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1: Ja, still und heimlich hat er sich ins Schlagercafé verzogen. Mit einem frischen Kaffee, selbstverständlich. Jetzt gibt es noch bis um 12 Uhr deutschsprachige Musik zu hören. Wir machen sofort weiter mit Genghis Khan. Das ist eine Aufnahme von 1979. Komposition von Ralf Siegel. Beim Eurovision Song Contest 1979 hat die Gruppe Platz 4 belegt. In Deutschland war das im Chart Platz 1. Genghis Khan mit Genghis Khan. Los geht's!

Huhahu. Na gut, das war also Genghis Khan. Weiter geht's mit dem britischen Sänger Paul Bradley Cooling, alias Mel. Der hat einige Lieder in deutscher Sprache aufgenommen. Zum Beispiel 1971 ein Song der spanischen Gruppe Pop Tops, Road to Freedom. Und bei Mel heißt das Ganze dann, alle Menschen brauchen Liebe. Schönen guten Morgen übrigens.

Die niederländische Sängerin Imka Marina hatte 1972 ihren größten Erfolg in Deutschland. Viva España!

0: Imker Marina sang Viva España. Ja, ich habe gerade mal auf meinen Zettel hier geschaut. Die Schlagersängerin Elke Best aus Duisburg hatte in den 70ern so einige Schlager gesungen und einige Erfolge. Wir hören gleich einen, nämlich einen Song von Diana Ross. Just Time I Saw Her. Ich glaube, so heißt der Titel. Den hat Elke Best in Deutsch gesungen, Du bist der Größte. Ab so rund 82 ungefähr, ist aber allerdings eine Funkstille um die Schlagersängerin. Wir hören diese Aufnahme von 1979.
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Elkebest, du bist der Größte. Ja, eine klitzekleine Korrektur. Diana Ross sang den Originaltitel Last Time I Saw Her. So, Schlager aus der Schweiz. Einen Schlager aus der Schweiz gibt es jetzt. Monika Morell sang den 1972 und der wurde 1,5 Millionen Mal verkauft. So steht das hier bei mir auf dem Zettel. War eine Eins in der Heimat. Ich fange nie mehr was an einem Sonntag an. Na, was soll das denn bedeuten?

Monika Morell, naja. So, es geht weiter im Schlagercafé mit Wolfgang Freundorfer, bekannt unter seinem Künstlernamen Balthasar. Da hat er Parodien und Klamauk-Versionen aufgenommen. Zum Beispiel 1973 ein Lied von Bernd Klüver, Der Junge mit der Mundharmonika. Der Text stammt von unter anderem von Peter Orloff. Da heißt es dann bei Balthasar, Der Junge mit dem Hund von Monika.

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Balthasar, der Junge mit dem Hund von Monika. Ja, auch Reinhard May hatte 1970 einen kriminellen Dackel. Doch hören Sie selbst. Ankomme Freitag, den 13.

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Zerrissen, hat wahrscheinlich der kriminelle Dackel auf dem Gewissen. Und wahrscheinlich war der das auch an der Gardine. Ankomme Freitag, den 13. um 14 Uhr, Christine.

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3: Ich kaufe irgendetwas zu essen und drei Flaschen Wein, eine Ente dazu. Ich koche Ente mit Apfelsinen, für den Kuchen eine Backform, eine Handvoll Rosinen. Darf für 20 Pfennig mehr sein, im Stück oder in Scheiben? Ist mir gleich, ich hab das Geld vergessen, würden Sie es bitte anschreiben? Ich pack alles in die Tüte, Vorsicht, nicht am Henkel anfassen, sonst reißen die aus. Na, ich werd schon aufpassen. Rabatz vor der Tür, der Dackel hat sich losgerissen und aus purem Übermut einen Polizisten gebissen. Da platzte meine Tüte und es rollt die Lawine. Ankomme Freitag den 13. um 14 Uhr, Christine. 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

0: Sind Sie der Halter dieses Dackels? 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Jetzt ist 4:20, jetzt ist alles im Eimer. Da fällt mein Blick auf den Kalender und da trifft mich der Schlag. Heute ist erst der 12. und Donnerstag.
1: Reinhard May, Ankomme Freitag, den 13. Ja, dies Jahr gibt es noch einen, und zwar im November, einen Freitag, den 13. Jetzt hören wir Marianne Rosenberg. Mit 15 schwärmte sie für Paul McCartney. Platte von 1970. Mr. Paul McCartney, das war auch ihr erster Charterfolg.

Tja, das Mariandl, Marianne Rosenberg, Mr. Paul McCartney. Sie hören das Schlagercafé auf Radio Nordsee International am Sonntagvormittag zur, naja, es ist noch nicht Mittag, ne? Da können wir noch ein bisschen warten. 11.34 Uhr zeigt meine Uhr hier in Magdeburg an. So, im Schlagercafé werden wir jetzt etwas international. Und zwar geht es jetzt nach Griechenland. Wir hören eine Produktion von Leo Leandros. Es singt Demis Roussos. Ich habe das Glück gesehen. Die Aufnahme stammt von 76.

Von Griechenland geht's ab nach Spanien. Cantadole Alma sang Julio Iglesias 1973. Das heißt zu Deutsch so viel wie "Und das Meer singt sein Lied".

0: Und nun wieder ein Schlager auf Shellac.
1: Ja, gerne doch. Rosita Serrano aus Chile hören wir. Die Schallplatte stammt von 1938, die Shellac-Platte. Küss mich, bitte, bitte küss mich. Musik, Peter Kreuder.

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Das war unser Schlager auf Schellack. Rosita Serrano. Ab nach Österreich jetzt. Gisela Wuchinger alias Giller. Oder kurz gesagt Giller. Mir ist kein Weg zu weit.

Attila, mir ist kein Weg zu weit. Bleiben wir in Österreich, kommen wir nach Wien. Udo Jürgens hören wir jetzt. Immer wieder geht die Sonne auf. Apropos Sonne, 25 Grad haben wir es bereits in Magdeburg. Ein Sommertag.

Ein Mitklatschtitel mit diesen Problemen, wunderbar. So, der letzte Schlager steht an aus dem Jahre 1978. Das ist die letzte Single, die Katharina Valente in die deutschen Charts gesungen hatte. Manuel.

Ja, liebe Leute, das war's für heute. Das war die Bob und Uli Kiste und das war das Schlagercafé am 3. Mai 2026 live aus Magdeburg. Eine Empfehlung noch, besuchen Sie doch mal unseren ANI-Shop, kaufen Sie sich was Schönes oder verschenken Sie etwas Schönes und bei der Gelegenheit können Sie sich auch in unserem Hörerclub anmelden. Apropos Hörerclub, um 15 Uhr gibt es eine neue Sendung auf unserer Welle mit unserem Moderator Rico. Schalten Sie ein, 15 bis 16 Uhr, Hörerclub der SAT-Zentrale. Ansonsten kann ich nur eins sagen, es wird wieder frischer in der kommenden Woche. Es regnet, das wird dringend Zeit. Der letzte Regen, ich habe nachgeschaut, fiel hier in Magdeburg am 22. Februar. So, das war's. Ich verabschiede mich für heute, wünsche Ihnen einen wunderschönen Restsonntag. Machen Sie es gut. Nächsten Sonntag am 10. hören wir uns wieder. Ich sage Tschüss.

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wie immer an dieser Stelle, an diesem Tag. Schönen Sonntag. Der heute ein bisschen, eigentlich jeden, den ganzen Tag ist er sonnig. Nicht nur hier im kleinen Sendestudio am Niederrhein, deutschlandweit. Und somit willkommen zum Nachtisch am Sonntag, Popschlager mit meiner Wenigkeit, Theo Berger. Das Ganze 2 Stunden lang bei Satzzentrale Deluxe.

Ja, der Beat zum Schluss, der muss sein. So viele neue Tracks gibt's heute. Und ja, wir haben auch ein paar ältere Sachen und natürlich auch mittlerweile immer einen größeren Anteil am Musikgeschäft macht natürlich KI. Auch in dieser Sendung gibt's ein paar KI-Tracks.

0: 1982 hatte F.A. David mit Words einen weit großen Hit oder europaweiten Hit. Und ja, manche Coverversionen sind rausgekommen davon. Und eine davon, die ist neu auf dem Markt und ist ein Lebenszeichen von Joey Heintle. Ja, den gibt's auch noch.
1: Und der Track...

Naja, manchmal ist ja die Gesangsstimme nicht ganz so gut und das kann man dann mit viel Bumm und viel Technik versuchen auszugleichen. Angela Neubauer.

Als ich seinerzeit die Nummer, als sie rauskam, zum ersten Mal gehört habe, da habe ich mir gedacht, die Nummer kennst du im Original und ja, stimmt, hört mal zu.

Sie war zusammen mit Wolfgang Natrak aus Österreich ein Teil des Duos Chelsea und die beiden haben sich getrennt, privat und auch musikalisch. Und seitdem ist ja Jenny van Bree, ja, solo unterwegs. Eine Nummer von ihr.

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1: Vanessa Mai, Rohdiamant und ja, die Hälfte ist schon um. Wir haben die erste Stunde vom Popschlager am Sonntag hinter uns und nicht, dass ihr später sagt, wir hätten euch nicht gewarnt.
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3: Du brauchst keinen.

0: Wirbelsturm.
1: Powernummer von Julia Menzer und Wirbelsturm.
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0: Keine Woche ohne neuen Track von Hartl Records, obwohl Hartl Records zunehmend auch, wie gerade gehört, auf KI setzt.
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0: Berit Finke ist ja schon seit einiger Zeit musikalisch unterwegs, aber sie ist nie über einen Achtungserfolg hinausgekommen. Hör auf dein Herz.
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0: schlafen.
1: Neues Werk von Nick und wenn andere nachts schlafen, wir schlafen nicht. Wir haben noch, wir sind schon auf der Zielgeraden, nähern uns dem Finale.
2: So Freunde, jetzt nochmal volle Bulle, Endspurt. Oh. Super.

kennt das Original noch, ne? Von Philipp Poisel. Wie soll ein Mensch das ertragen? Aber schön gemacht. Schönes Cover.

0: Schöne Nummer von Celine Dion und I Drove All Night Remix aus 24. Wir gehen mal mit einem Titel in die Schweiz.
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Neues Werk von Beatrice Egli und Bass und Ja. Kurz vor Ende dieser Sendung, dann gehen wir mal in die Niederungen des deutschen Schlagers.

0: Das musste ich euch aufs Brot schmieren. So kurz zum Schluss der Sendung. Olaf der Flipper.
1: So, Freunde, wie sieht's aus? Eine kleine Zugabe, ja? Okay, einen machen wir noch, Freunde. Einen machen wir noch, aber wenn, dann ist echt wirklich Schluss. Ja, Freunde, einen machen wir noch. Einen machen wir noch. Einen machen wir noch. Einen machen wir noch. Jetzt noch.
0: Eine Hommage an die 80er.

So, fahren wir das Ding mal langsam runter. Gleich ist Schluss im Bus, aus die Maus. Vielen Dank, dass ihr mitgefahren seid. Wenn ihr gleich nochmal wollt, könnt ihr ja die Chips an der Kasse lösen bei unsere Tante Irma.

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2: Im Studio Uwe Schimonek, schönen guten Tag. US-Präsident Trump will tausende Soldaten aus Deutschland abziehen und das stößt nicht nur hierzulande, sondern auch in den eigenen Reihen auf Kritik. Tom Husse.
3: Zwei führende Republikaner im US-Kongress warnen vor einem falschen Signal an Russland. Außerdem betonen sie, dass die Bundesregierung auf Trumps Forderungen reagiert und die Verteidigungsausgaben hochgeschraubt habe. Der US-Präsident hatte gestern gesagt, dass weit mehr als 5000 Soldaten aus Deutschland abgezogen werden sollen. Konkrete Details nannte er nicht. Zuvor hatte Kanzler Merz den Iran-Krieg kritisiert und das hatte Trump ganz und gar nicht geschmeckt.
2: Biokraftstoffe in Deutschland sollen billiger werden. Dafür macht sich Bundeslandwirtschaftsminister Rainer stark. In den Funke-Zeitungen forderte er, die Kraftstoffe vollständig von der Steuer zu befreien. Außerdem wirbt Rainer dafür, Biodiesel und Co. im eigenen Land zu produzieren. Im Fall der mutmaßlichen Erpressung des Babykostherstellers Hip ist ein Verdächtiger gefasst worden. Laut Staatsanwaltschaft nahm die Polizei einen 39-Jährigen fest. Anna Löwer berichtet.
4: Der Mann sitzt demnach in Polizeigewahrsam und soll nach Eisenstadt im Burgenland gebracht werden. Dort wurde auch das erste Gläschen gefunden. Insgesamt wurde in mehreren Babygläschen in Österreich, Tschechien und in der Slowakei Rattengift nachgewiesen. Mitte April hatte Hip eine große Rückrufaktion gestartet. In Deutschland wurden zwar keine Gläschen entdeckt, trotzdem ermittelt auch hier die Staatsanwaltschaft.
2: Neue US-Zölle auf EU-Autos könnten Deutschlands Wachstum bremsen. IFO-Präsident Clemens Füß warnt, sollte die EU mit Gegenzöllen reagieren, droht Deutschland noch in diesem Jahr eine Rezession, sagte er in der Bild am Sonntag. Trump will Zölle auf Autos aus Europa auf 25% erhöhen. Für St. Pauli geht die Mission Klassenerhalt in der Bundesliga weiter. Die Mannschaft muss heute zu Hause gegen Mainz ran. Anstoß ist 15.30 Uhr. Am Abend treffen dann auch noch Gladbach und Dortmund aufeinander. Außerdem spielt Wolfsburg gegen Freiburg.
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5: Gerade ist es in vielen Ecken Deutschlands ziemlich wolkig. Im Westen kommen auch immer wieder Schauer runter, teils auch kräftige Gewitter. Sonst gibt Sonne und Wolken und oft bleibt's trocken. Besonders in der Lausitz ist es sogar richtig sonnig. Dazu Topwerte zwischen 20 und 31 Grad. Morgen bleibt es weiter wechselhaft mit ein paar Schauern und Gewittern bei maximal 28 Grad.
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1: Im Studio Uwe Schimonek, schönen guten Tag. US-Präsident Trump will tausende Soldaten aus Deutschland abziehen und das stößt nicht nur hierzulande, sondern auch in den eigenen Reihen auf Kritik. Tom Husse.
2: Zwei führende Republikaner im US-Kongress warnen vor einem falschen Signal an Russland. Außerdem betonen sie, dass die Bundesregierung auf Trumps Forderungen reagiert und die Verteidigungsausgaben hochgeschraubt habe. Der US-Präsident hatte gestern gesagt, dass weit mehr als 5000 Soldaten aus Deutschland abgezogen werden sollen. Konkrete Details nannte er nicht. Zuvor hatte Kanzler Merz den Iran-Krieg kritisiert und das hatte Trump ganz und gar nicht geschmeckt.
1: Biokraftstoffe in Deutschland sollen billiger werden. Dafür macht sich Bundeslandwirtschaftsminister Rainer stark. In den Funke-Zeitungen forderte er, die Kraftstoffe vollständig von der Steuer zu befreien. Außerdem wirbt Rainer dafür, Biodiesel und Co. im eigenen Land zu produzieren. Im Fall der mutmaßlichen Erpressung des Babykostherstellers Hip ist ein Verdächtiger gefasst worden. Laut Staatsanwaltschaft nahm die Polizei einen 39-Jährigen fest. Anna Löwer berichtet.
3: Der Mann sitzt demnach in Polizeigewahrsam und soll nach Eisenstadt im Burgenland gebracht werden. Dort wurde auch das erste Gläschen gefunden. Insgesamt wurde in mehreren Babygläschen in Österreich, Tschechien und in der Slowakei Rattengift nachgewiesen. Mitte April hatte Hip eine große Rückrufaktion gestartet. In Deutschland wurden zwar keine Gläschen entdeckt, trotzdem ermittelt auch hier die Staatsanwaltschaft.
1: Neue US-Zölle auf EU-Autos könnten Deutschlands Wachstum bremsen. IFO-Präsident Clemens Füß warnt, sollte die EU mit Gegenzöllen reagieren, droht Deutschland noch in diesem Jahr eine Rezession, sagte er in der Bild am Sonntag. Trump will Zölle auf Autos aus Europa auf 25% erhöhen. Für St. Pauli geht die Mission Klassenerhalt in der Bundesliga weiter. Die Mannschaft muss heute zu Hause gegen Mainz ran. Anstoß ist 15.30 Uhr. Am Abend treffen dann auch noch Gladbach und Dortmund aufeinander. Außerdem spielt Wolfsburg gegen Freiburg.

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1: Oh, hat er das nicht wunderschön gesagt? Und damit ein herzliches Willkommen zur allerersten Ausgabe des Satzzentrale Hörerclubs. Ja, was ist das? Diese Sendung wird jetzt jeden Monat einmal live ausgestrahlt. Darin gibt es Aktuelles zum Medienportal, zu den fünf Radiostationen der Satzzentrale. Interviews soll es geben, Geschichten und ihr dürft natürlich künftig auch mit live dabei sein. Und zwar am Telefon, via WhatsApp oder auch über unseren Satzzentrale ANI-Chat. Das vielleicht mal vorneweg zu dem Hörerclub. Und damit sind wir auf allen fünf Stationen live drauf. Wir sind auf Satzzentrale Technikradio, Retro, Deluxe, ANI und Nature. Und das sind unsere ersten Inhalte der heutigen Sendung. Wir erzählen etwas zur Entstehung der Seesender, speziell zu ANI. Dann, die Satzzentrale Radios haben ein niegelnagelneues Soundpaket bekommen und dazu werde ich ein bisschen mehr berichten. Es gibt Infos zum 24. Ergrader Radiotag. Dann versuchen wir den Rainer Holtmann, er ist unser Chef vom Newsletter und dem Hörerclub, live ans Telefon zu bekommen und ihn mal ein paar verschiedene Sachen rauszulocken. Dann die Satzzentrale Nachrichten und Allgemeines rund um unsere Internetseite, den Satzzentrale-Chat und unserer WhatsApp-Gruppe. Und damit hallo und herzlich willkommen.

0: Wir sagen Danke an Herbert Grönemeyer mit seinen Mambo. Zur Entstehung der Seesender ist sehr viel berichtet worden. Es gibt aber auch sehr viele unwissende und vielleicht auch falsche Erzählungen. Aber es gibt auch ein Buch von Hans Knoth. Und das, was er schreibt, da ist so einiges Wahres mit dabei. Und wir haben uns hier im ANI und Satzzentrale Hörerclub dazu verpflichtet, immer mal eine aktuelle Geschichte daraus zu erzählen. Und wir fangen heute an mit der Entstehung von ANI. Wie alles begann, Teil 1.
1: Von der Galaxy bis zur Mebo 2. Die ersten Pläne für den Seesender Radio Nordsee International wurden bereits Mitte des Jahres 1968 geschmiedet. Doch verstrichen noch beinahe 18 Monate, bevor die Station Ende Januar 1970 on air ging und schließlich von einem anderen Schiff wie ursprünglich geplant sendete. Der Start einer facettenreichen Popstation. Am 15. August 1967 trat in England ein Gesetz in Kraft, das als Marine Offences Act in die Geschichte einging. Das Gesetz schuf für die Briten ein offizielles Verbot für Seesender, um auf welche Art und Weise auch immer, an deren Programmen mitzuarbeiten. Das Verbot galt auch für die Versorgung der Radioschiffe und die Ausstrahlung von Werbespots. Radio Caroline widersetzte sich dem Marine Offences Act und sendete von seinen beiden Schiffen weiter bis zum 3. März 1968. Ein unzufriedenes Unternehmen, die Firma Weißmuller, die unter anderem für die Versorgung verantwortlich war, ließ beide Schiffe von ihrer Ankerposition in den Hafen von Amsterdam schleppen, wo sie festgelegt wurden. Zur damaligen Zeit hatte die Jugend nur wenige Popmusikstationen, wo das Hören wirklich Spaß machte. Radio Veronika sendete noch immer von der MV Norderney aus. Luxemburg kamen Programme in Niederländisch, Deutsch, Französisch und Englisch, und dann gab es noch Hilversum 3, der Vorgänger des heutigen 3FM. Der Sender war allerdings noch nicht so weit, um das Versprechen der Regierung zu erfüllen, die Seesender mit einem niveauvollen Programm zu ersetzen. Das Ende der Seesender hinterließ eine deutliche Lücke. Beinahe monatlich konnte man in den Zeitungen Gerüchte lesen, denen zufolge wieder ein neues Projekt von See aus gestartet werden sollte, um den Kampf gegen die nationalen Popstationen aus den Niederlanden und aus England, Hilversum 3 und BBC Radio 1, aufzunehmen. Lediglich eines dieser Gerüchte sollte sich später bewahrheiten. Von den Seesendern der 60er Jahre war Wonderful Radio London einer der populärsten. Die Station hatte seit Dezember 1964 auf Mittelwelle 266 Meter gesendet und dafür gesorgt, dass das sogenannte Top-40-Format in Europa eingeführt wurde. 1967 dann das Ende. Die Eigentümer beschlossen, sich nicht gegen das britische Gesetz aufzulehnen und die Sendungen verschwanden am Montag, den 14. August 1967 aus dem Äther. Fast unmittelbar danach wurde das Radioschiff, die MV Galaxy, ein früheres Minensuchboot, MV Density, aus den Vereinigten Staaten, am 19. August 1967 in den Hafen von Hamburg überführt, wo es am 21. August eintraf. Hier bekam das Schiff einen vorläufigen Liegeplatz in der Elbe, wurde später zum Dock 20 geschleppt und an einen Griechen für 10.000 britische Pfund, umgerechnet ca. 45.000 Euro, verkauft. Niemand wusste, wie die mögliche Zukunft des Schiffes aussehen würde, bis am 17. April 1968 erste Gerüchte die Runde machten. Von der deutschen Presseagentur, DPA, wurde ein Bericht in Umlauf gebracht, der auch in einigen niederländischen Zeitungen erschien. Unter dem Titel »Neuer Piratensender im Kommen« wurde gemeldet, dass die MV Galaxy durch ein Schweizer Reklamebüro aus St. Gallen aufgekauft worden war und als Radioschiff ausgerüstet werden sollte, um danach in internationalen Gewässern auf einer Position zwischen Helgoland und Scheveningen verankert zu werden. Dem Bericht zufolge sollte die definitive Position erst nach einer Reihe von Testsendungen bekannt gegeben werden. Im August 1968 kam ein Bericht von Klaus Quirini, dem Vorsitzenden des Deutschen DJ-Verbandes in Aachen, heraus. Quirini gab sich als DJ und Programmleiter der zukünftigen Station aus und meldete, dass das durch die Schweizer finanzierte Projekt vielleicht am 1. Dezember 1968 starten würde. Am 28. Oktober 1968 schrieb dann das Allgemein Dachblatt, dass bald das erste deutsche Seesenderprojekt unter dem Namen Radio Nordsee International von der deutschen Küste auf Sendung gehen würde. Man wird 20 Stunden pro Tag on air sein. Die Sendungen beginnen voraussichtlich am 1. Dezember auf Mittelwelle 266 Meter. Hinter diesem geheimnisvollen Projekt steht ein in Liechtenstein niedergelassener Geschäftsmann. Das Radioschiff soll die frühere MV Mi Amigo sein, die nach dem Verbot der Piratensender ihre Aktivitäten einstellen musste. Es wird in einem niederländischen Hafen ausgerüstet, bekommt 28 Mann Besatzung und wird in Jamaika registriert. Über eine Agentur in Aachen wurden bereits 6 DJs angeworben. Der betreffende Journalist hatte zwar etwas gehört, aber nicht überprüft, welches Radioschiff in Wirklichkeit ausgerüstet werden sollte. In deutschen Zeitungen, darunter die Frankfurter Rundschau und die Zeitschrift Crash, standen Berichte über die Musikpiraten. Inzwischen wurde im Hafen von Hamburg energisch der Pinsel geschwungen. Als ich im Dezember 1968 dort vorbeischaute, fand ich ein prächtig in weiß gestrichenes Schiff vor. Auch im Inneren waren die Maler aktiv gewesen. Aber an der Ausrüstung der Studios war nichts getan worden. Inzwischen nannte die Presse als neues Startdatum den 12. Dezember 1968. Nachforschungen ergaben, dass hinter dem in einem Artikel erwähnten Schweizer Reklamebüro, Gloria International, die Herren Gschwend und Ludle steckten. Anderen Tags erzählten die beiden in einem Zeitungsinterview, dass alle Arbeiten an den Studios und dem Sender abgeschlossen seien und die Programmausstrahlung innerhalb einer Woche beginnen könne. Interessierte Beobachter, die sich seinerzeit, so wie ich, im Dock 20 der Firma Finkenwerder, Teil der Howalds Werke Deutsche Werft AG, aufhielten, überzeugten sich selbst davon, dass die Behauptungen von Gschwend und Ludle alles andere als richtig waren. Am 25. Januar 1969 wurde bekannt, dass Ludle sich aus dem Seesender-Projekt zurückgezogen hatte, da er aufgrund von Äußerungen deutscher Regierungsbeamter die Möglichkeit auf ein finanziell gesundes Projekt schwinden sah. Die Bundesregierung erwog nämlich die Einführung eines Anti-Seesender-Gesetzes nach dem Beispiel des britischen Marine Offences Act. In einer Erklärung gab Ludle bekannt, dass noch kein einziger Vertrag mit einem potenziellen Werbeinserenten unterzeichnet sei, da jeder erst abwarten wolle, ob tatsächlich ein gutes Signal in den Äther gebracht werden würde. Sein Finanzpartner Gschwend organisierte unterdessen eine teure Champagnerparty und mietete einige kleine Flugzeuge, um die Vertreter der Presse über sein Radioschiff im Hafen von Hamburg kreisen zu lassen. Mittlerweile lagen die Pläne der Bundesregierung, um Maßnahmen gegen eventuelle Radiopiraten zu ergreifen, auf dem Tisch. Am 2. Juli 1969 trat das Gesetz tatsächlich in Kraft. Es sollte Seesenderaktivitäten von deutschem Hoheitsgebiet aus unterbinden. An diesem Tag lag die MV Galaxy noch immer ruhig verteut im Hafen von Hamburg. Das geplante Projekt hatte in diversen Zeitungen und Zeitschriften eine große Öffentlichkeit bekommen. So konnten die Behörden nur jeden Versuch behindern, die MV Galaxy außerhalb der nationalen Gewässer zu schiffen. Ausführlich wurde in der Presse deutlich gemacht, dass im Fall des Zuwiderhandelns die Studio- und Senderausrüstung beschlagnahmt würde. Nun hielt auch Herr Gschwend es für ratsam, sein ehrgeiziges Vorhaben zu stoppen. Letztendlich sollte am 28. September 1970 deutlich werden, dass die MV Galaxy am 2. Dezember 1970 gerichtlich namens diverser Gläubiger verkauft werden sollte. Ein Verkauf, der nichts erbrachte, wodurch das Schiff noch Jahre in Hamburg und Kiel verteut lag, um dort schließlich zu sinken. Ende der 80er Jahre wurde das Schiff wieder gehoben und abgebrochen. Ludle und Gschwend hatten es also aufgegeben.
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0: So, und wir haben schon einen ersten Hörer, der live aufgeschaltet ist. Es ist unser lieber Heiko von Satzzentrale Deluxe. Hallo Heiko, grüß dich.
1: Ja, lieber Rico, servus ins Studio und ganz, ganz liebe Grüße natürlich an alle Hörer der Satzzentrale. Du hast halt alle Programme aufgeschaltet mit deiner tollen Sendung. Absoluter Hammer, RNI, das ist ja natürlich so eine Geschichte für sich. Ne? Also ich kenne ja da einige Moderatoren, absolut top.
0: Ganz, ganz lieben Dank. Du warst ja auch bei unseren Hörertreffen mit dabei. Da hast du ja einige kennengelernt. Genauso wie Danny, Wolfgang, Ines, Hansi, Arim. Und übrigens, alle sind auch in unserem Satzzentrale RNI-Chat jetzt gerade vertreten. Für alle anderen, die jetzt sich auch gerade erst eingeschaltet haben zu unserer ersten Sendung. Du bist ja heute auch noch dabei. Du bist heute dran mit 16 Uhr mit deiner Sendung. Live aus dem Bergwerk, ne?
1: Ja, live aus dem Bergwerk ab 16 Uhr, ja, der Sonntagsmixer mit der Ausgabe 129, freue ich mich natürlich ganz besonders drüber, weil ich bin schon wieder aufgeregt, das ist immer so, wenn man dann hier, jetzt bin ich im Garten und ich höre da eine Sendung zu, aber es geht dann gleich nach Hause ins Studio.
0: Alles klar, vielen, vielen Dank für deinen Anruf, lieber Heiko, ja gleich noch ein bisschen Werbung gemacht, also auf Satzzentrale Deluxe, 16 Uhr gibt es dann live aus Meißen mit DJ Onkel Heiko. Danke für deinen Anruf und dir noch viele, viele Grüße im Garten.
1: Tschüssi. Tschüss.

Ja, so schnell geht es. Dann ist man auch live bei uns in der Sendung. Ich habe die Telefonnummer nicht genannt, aber Heiko kannte sie. Also nochmal viele Grüße. Viele Grüße auch in den ANI-Satzzentrale-Chat und in unserer WhatsApp-Gruppe, zu der ich dann natürlich noch etwas sage. Wir kommen zu etwas Neuem, nämlich wir haben ein neues Soundpaket auf unseren Satzzentrale-Radiosendern. Neue Jingle sind on air, wer also aufmerksam zugehört hat, der wird sie auch schon mitbekommen haben. Diesmal völlig anders als bisher werden die vier Sender ab sofort präsentiert und damit gilt mein Dank ganz besonders an Thomas Mandt, der hier am Werken war. Diesmal habe ich nämlich nichts gemacht, nämlich Thomas Mandt war der jeweilige, der das Ganze fabriziert hat, um die Sender nun in ein neues Licht zu rücken. Und so hören sie sich an. Yeah!

Klingt doch Wahnsinn, oder? Ein neues Soundpaket bei Satzzentrale, Technikradio, Retro Deluxe und Nature. An dieser Stelle muss ich etwas ernst werden und muss auch einiges klarstellen. Mir ist nämlich ein riesengroßer Fehler passiert. Letzten Sonntag habe ich in der Sendung beim Familiensonntag mit Ines und Danny den Wolfgang Meggelborg gegrüßt und behauptet, er fährt einen Fendt als Traktor. Das ist völlig falsch. Richtig ist, er besitzt einen John Deere. Hiermit möchte ich mich in aller Form für die Falschbehauptungen entschuldigen. Lieber Wolfgang und alle John Deere-Fans, ich habe mich diese Woche an den PC gesetzt und einen ganz speziellen Song für euch als Wiedergutmachung erstellt. Und hier kommt er als Erstaufführung und ich hoffe, ihr nehmt die Entschuldigung an.

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2: In September statt, und zwar an gewohnter Stelle im Technischen Museum in 40721 Hilden. Aber, und das ist ganz, ganz exklusiv, ich habe schon hier das vorläufige Tagesprogramm bekommen. Und da hören wir mal rein. Es beginnt mit einer Begrüßung, wie soll das anders sein, durch den Jan Sundermann. Dann gibt es eine Vorstellung des Medienportals FM Kompakt durch Thomas Kircher. Und an dieser Stelle ganz, ganz liebe Grüße an den Thomas, der ja auch bei uns auf dem Technikradio mit FM Kompakt, mit seinem Radiomagazin zusammen auf Sendung ist. Also ganz liebe Grüße darüber. Dann gibt es als Programmpunkt von Südtirol bis Bayern Radio Bavaria International. Es ist ein Vortrag von Jürgen von Wedel. Radio Monique, auch das ist eine interessante Sache. Ferry Eten stellt hier sein neues Seesenderbuch vor und erwartet dazu Gäste aus den Niederlanden. Ein Interview mit Helmer Litzke gibt es. Es ist eine schillernde Radiokarriere von RTL Radio Luxemburg und er moderiert ganz, ganz aktuell auf Schwarzwaldradio. Auch ich bin mit ihm befreundet über Facebook. Ganz liebe Grüße, Helmer. Ich glaube, er ist jetzt bei Schwarzwaldradio auf Sendung. Heißt aber nicht, ihr sollt umschalten. Herbert Wieser zeigt die aktuelle Mediensituation in den Niederlanden und in Belgien auf. Und das, wie gesagt, ist der aktuelle Tagesprogramm. Die Veranstaltung findet wie üblich von 13 bis 19 Uhr statt. Der Eintritt beträgt 12 Euro. Wie gesagt, 5. September im Technischen Museum von Hilden. Das mal zum aktuellen 24. Ergrader Radiotag. Jetzt gibt es den nächsten Musiktitel und in dieser Zeit versuche ich mal den Rainer Holtmann zu erreichen. Mal sehen, ob ich den ans Telefon ranbekomme.

0: In unserer ersten Sendung haben wir, wie sollte es denn auch anders sein, einen ganz lieben Kollegen am Telefon, der sich seit vielen, vielen Jahren um den A&I-Hörerclub kümmert. Und das ist niemand anders als Rainer Holtmann. Grüß dich, Rainer.
1: Ja, danke. Ich begrüße dich auch, Rico.
0: Wir sind natürlich etwas neugierig und haben auch ein paar Fragen an dich. Wärst du denn bereit, die uns einfach mal so live jetzt hier zu beantworten?
1: Ja, ich versuche das zu beantworten, soweit ich das alle noch kann.
0: Wunderbar. Rainer, unsere Hörer interessiert natürlich, wie bist denn du zu dem Job gekommen? A&I Newsletter.
1: Ja, das ist eigentlich eine ganz lange Geschichte, aber ich versuche es ganz kurz mal zu sagen. Ich glaube, es war im Jahr 2011, also über Internet diese Melodie gehört, Action of Man, ja, oder Man of Action, wie es heißt. Und die war mir bekannt aus den ganz alten Zeiten von Radio Nordsee International, als es noch auf dem Wasser als Offshore-Station machte. Da habe ich die Sendung sehr oft gehört. Und da war ich gespannt, was steckt denn dahinter. Dann habe ich da reingehört und dann war das der deutschsprachige Dienst eines englischen Radio Nordsee International. Und das war übrigens morgens um 5 Uhr, wo ich die Sendung gehört habe. Und da war der Hardy, damals DJ bei denen, da dran. Und den habe ich dann mal angeschrieben. Und dann sind wir ins Gespräch gekommen und irgendwie in dem Gespräch kam die Idee, ja, ich habe viel Rundfunk-Fernempfang gehört, also früher DXL nennt man das ja. Und die hatten alle immer so Clubs und so weiter, wo man sich teilnehmen konnte, Und da habe ich einfach nur mal gesagt, Mensch, ihr müsstet eigentlich mal so ein Radio und so einen Hörerclub machen. Und der Hardy ist darauf angesprungen und ich habe das eigentlich so mehr als Scherz gedacht und dachte in dem Sinne so zwei oder drei Mal im Namen versammelt sind. Ne?
0: Ja, genau.
1: Ich habe nicht gedacht, dass das mehr würden. Ne? Also es war wirklich eigentlich so mehr als Witz gedacht. Und dann sind wir damit angefangen. Wir haben dann als erstes so einen Postfach eröffnet. Und dann, das fing auch ganz holprig an, nicht? Das war nicht alles sofort so perfekt. Ist ja heute auch noch vieles so verbessert. Aber da bin ich ja dran gekommen. Und seitdem habe ich das gemacht. Seit 2011 durchgehend. Bis dann, das hat ja zwischendurch gewechselt. Dann, aber die haben auch weitergemacht erst. Und dann ist der Sender ja eingestellt worden. Also die Sendungen wurden ja nicht mehr hergestellt und... Da war erstmal vorbei, das weiß ich auch nicht wie lange. Und dann kam ja letzten Endes der Wolfgang wieder auf mich zu, ob wir das wieder aufleben lassen wollten, weil es jetzt bei euch in der Sachsenzentrale also mit als Projekt gemacht wird. Und da habe ich gesagt, ja, warum nicht? Das könnte ich machen.
0: Quasi mitgehangen, mitgefangen, Rainer.
1: Ja, ich habe halt, wie gesagt, war ein Scherz. Aber wenn man sowas sagt, dann sagt man, nee, war ja nur ein Scherz. Dachte ich, nee. Also. Dann machst du es mal. Ich guck mal, was dabei rauskommt.
0: Und das machst du wirklich wahnsinnig gut. Also was da so jeden Monat von dir zusammengezaubert wird, einmal natürlich mit Bildchen und mit Text und so weiter. Und dann seit neuestem verschickst du es ja auch, wie du immer so schön sagst, ohne Schnickschnack. Das heißt also ohne Bilder, gerade auch für unsere sehbehinderten Hörer, von denen wir auch sehr, sehr viele haben, rein Text, wo dann also auch Nachrichtendienste das am Endeffekt nur vorlesen können oder KIs vorlesen können. Ganz, ganz super. Rainer, uns interessiert natürlich auch etwas mehr zu deiner Person. Was kannst denn du uns verraten? Oder darfst denn du uns verraten?
1: Naja, ich darf alles verraten, aber ich will ja nicht alles verraten. Also ich bin, ich sag mal, vom Alter her erstmal mal gesagt, ich bin jetzt schon 76 Jahre alt. Ne? Und aus dem Beruf bin ich jetzt ungefähr so 9 Jahre alt. Und ich bin, beruflich tätig war ich ja also lange Jahre, die meisten Jahre beim Caritasverband. Ich habe vorher, mein Leben ist geprägt worden eigentlich von der Pfadfinderei. Immer die Sehnsucht nach dem Weiten rauszugehen. Dadurch gekoppelt auch, dass ich damals, weil wir nicht weit konnten, dann mal habe ich also einfach Radio gehört mit vielen Sendern aus allen Umgebungen, nicht aus Bulgarien, aus Polen und dann weiß was alles. Rund um die Welt bis nach Südamerika Stationen gehört und das ging über Kurzwelle. So. Das hat mich eigentlich ein Stück geprägt, diese Pfadfinderei. Und dann habe ich also bei den Pfadfindern erst gearbeitet. Ich war da auch Gruppenleiter lange Jahre, aber ich habe auch in der Diözesanleitung bei denen gearbeitet. Und dann bin ich zum Caritasverband Hamm gekommen, habe dort, da bin ich 10 Jahre mit Jugendlichen aus sogenannten sozialen Brennpunkten, damals auch Obdachlosensiedlungen gearbeitet. Das war schon ein starker Umschwung. Aber dann bin ich letzten Endes auch Heimleitung gewesen, also Kinderheim geleitet und dann Fachbereichsleitung, also im Bereich für Kinder, Familie mit ungefähr zwischen 160 und 180 Mitarbeitern, die in verschiedenen Einrichtungen tätig waren. Also es war schon nachher viel heftiger mal, als ich in Rente ging. Und dass man alles so von mir fallen lassen konnte, ich habe erst gemerkt, dass ich eigentlich immer so ein bisschen rumgedrüsselt bin. Man muss also da sein, dies machen, jenes machen. Und da war dieser Hörerclub, den ich da war ich ja noch beruflich tätig, als ich das gemacht habe, war einfach auch ein Stück Entspannung. Man hat sich mal zu etwas ganz anderem beschäftigt. Ja. Und ja, sowas, Musik ist auch ein Teil meines Lebens. Ich mag einfach Musik. Ne? Also ich so, meine Frau sagt dann immer, jetzt knallst du schon wieder rum. Das manchmal ordentlich auf dem Wecker, weil da immer so ein blödes Lied einfällt. Also nicht Bewertung blöd, sondern einfach irgendwie Lied fällt mir mal ein. Wie so ein Dauerschleife. Ne?
0: Die reicht also nicht die Dusche dazu aus zum Trällern?
1: Nein, die Dusche reicht mir nicht aus. Also nein, nein, nein. Das wäre so, ich spiele auch selbst Gitarre und so, aber auch mit anderen mal Musik gemacht und ich bin aber nicht so, naja, also ich habe mir das alles selber beigebracht, nicht, und das merkt man dann zum Teil auch, nicht? Also muss man auch realistisch sein. Aber für mich spiele ich auch gerne Lieder, Gitarrenlieder. Mein Lieblingssänger, den ich nachspiele, ist Reinhard May. Ne? Mhm. Das war ziemlich einfache Sachen so von der Melodie, Text fand ich immer gut. Und da kann ich eine ganze Menge eigentlich von dem spielen, aber auch Sachen für rockige Sachen, sag mal, muss man ehrlich gesagt zusammen mit anderen spielen, sonst klappt das nicht so ganz so gut. Ne? Aber das kann man, haben wir auch schon mal eine Zeit lang gemacht. Ja, das ist so meine Verbindung zu Musik und dann eben, das war immer sowas. Und Radio Norte zu hören und überhaupt zu Sender mit viel Musik.
0: Ja, Rainer, vielen, vielen Dank. Wir haben ja jetzt den Monat Mai. Und jetzt kommt ja auch demnächst in wenigen Tagen von dir ein neuer Newsletter. Kannst du uns denn schon ein paar kleine Tipps geben, was denn so in der neuen Mai-Ausgabe alles erscheinen wird?
1: Ja, also in der neuen Mai-Ausgabe, das liegt ja vom Rahmen, also ich schon ein bisschen fest jetzt mittlerweile, wobei, naja, es kommen ja auch immer ganz aktuelle Sachen. Also wichtig ist einfach, es hat sich ja ein bisschen verändert jetzt im Hörerclub für mich aus meiner Sicht auch, das ist also jetzt auch der Hörerclub der Satzzentrale und ihre anderen Sender ist, sag ich mal. Und das heißt, wir müssen auch dann, sag mal, will ich auch in den Hörerbrief oder dann auch die anderen Sender mit mehr Stärke reinbringen. Also Technikradio zum Beispiel soll nächstes Mal vorgestellt werden. Ich denke, da kommen die anderen Angebote auch noch. Also, dass das ein bisschen erweitert wird. Dann klar, wieder die Serie, sag mal, wo ich schon viele Rückmeldungen so von anderen auch bekommen habe, dass wir das ganz toll finden. Und diese Geschichten, die der Hans Knoth gemacht hat, die Berichte über Radio Nordsee International. Und diesmal ist der Teil 11 dieser Erinnerungen von ihm daran. Und da geht es inhaltlich darum, um das Bild von Arenei in der britischen Presse. Mehr will ich mal nicht dazu sagen, man soll es sicher auch durchlesen.
0: Genau, das war ja nur so ein kleine Teaser, genau. Wir verraten noch nicht mehr. Es soll ja auch jeder irgendwie an den Newsletter rankommen, der übrigens kostenfrei ist. Und Rainer, vielleicht kannst du noch mal ganz kurz sagen, wie kommt man denn zu dem Newsletter oder auch zur Satzzentrale A&I WhatsApp-Gruppe?
1: Ja, also im Grunde kann das ja über die Internetseite von A&I also gemacht werden. Da kann man sich beim Hörerclub anmelden. Und dann bekomme ich irgendwann die Adresse. Man kann auch direkt an diese an das Postfach, also an Arenei, Hörerclub@web.de Nachricht schicken, dass man da Mitglied werden will oder Newsletter beziehen möchte. Und darüber kann man auch in die WhatsApp-Gruppe kommen.
0: Zum Schluss, Rainer, noch etwas. Hast du einen speziellen Musikwunsch und möchtest du vielleicht mit diesem Musikwunsch auch jemanden grüßen? Dann wird man das jetzt gleich natürlich im Anschluss deinen Musikwunsch bringen.
1: Ja, also wenn man spontan nachdenke, würde ich sagen, hier, San Francisco und Scott McKenzie.
0: Von Scott McKenzie, Francisco. Und wie möchtest du denn damit grüßen?
1: Ach, ich grüße meine Frau mal.
0: Du grüßt mal deine Frau. Ich hoffe, die hört jetzt auch aufmerksam zu, damit sie auch den Gruß mitbekommen hat. Rainer, vielen, vielen lieben Dank für das Interview. Und wir sind ganz gespannt auf den nächsten Newsletter. Und hier kommt dein Musikwunsch. Scott McKenzie mit San Francisco. Vielen Dank.

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Genau, wir freuen uns richtig soll auf Sie, auf euch, und zwar im Satzzentrale ANI-Chat sowie in der WhatsApp-Gruppe. Und Achtung, die ist nämlich niegelnagelneu. Die ist nämlich für alle Satzzentrale-Kanäle ab sofort geöffnet. Ihr findet den Link zum Chat auf der Internetseite zum Technikradio, Satzzentrale Retro, Satzzentrale Deluxe und Satzzentrale Nature sowie gewohnt natürlich auch auf Radio Nordsee International. Kommt einfach, egal auf welcher Satzzentrale Station ihr seid, einfach in den Chat hinein. Der Name des Chats hat sich daher also auch geändert, Satzzentrale ANI-Chat. Achtung, nach der Registration werdet ihr gesondert freigeschaltet, um einfach Spam-Mails und irgendwelche Störenfriede zu vermeiden. Auch der Newsletter, der bisher nur für ANI war, und die WhatsApp-Gruppe hat sich geändert. Wer schon drin ist, wird es gemerkt haben. Ab sofort ist auch sie nicht nur für ANI, sondern auch für alle anderen mit da. Und wie im Interview von Rainer mitgeteilt, gibt es das für alle Fans kostenfrei. Meldet euch also einfach an. Genau, egal auf welchem Sender ihr seid, geht einfach auf die Internetseite satzzentrale.de. Dort findet ihr den Chat, dort findet ihr die Anmeldung zum Hörerclub und gebt einfach eure E-Mail-Adresse ein, schickt es ab und so schnell wie es geht und Rainer alles abarbeiten kann, was da kommt, geht's dann sofort auch online.

Das war sie auch schon, die erste Ausgabe des Satzzentrale Hörerclubs auf allen 5 Kanälen der Satzzentrale. Wie geht es jetzt weiter? Auf dem Technikradio kommt, wie vorhin schon angekündigt, FM Kompakt, das Radiomagazin. Auf Satzzentrale Retro und Radio Nordsee International ist wieder der Mann on Air, der immer on Air ist, nämlich Danny Grub. Viele Grüße ins Studio, er macht sich schon warm. Ja, gestern hat der Schalke auch gewonnen. Ich denke mal, es wird eine klasse Sendung heute wieder werden. Satzzentrale Deluxe, der Sonntagsmixer aus dem Bergwerk in Meißen mit Onkel Heiko und auf Satzzentrale Nature. Ja, ruhig Naturgeräusche. Ich bedanke mich für das Zuhören, für eure Aufmerksamkeit, vor allen Dingen, dass ihr auch im Chat mit dabei wart. Und wir hören uns, sofern ihr wollt, das nächste Mal wieder zur zweiten Ausgabe des Hörerclubs. Dann könnt ihr auch wieder live mit anrufen, mal sehen, was passiert. Und ich denke mir mal, voraussichtlich am 14. Juni, aber wie gesagt, das gibt es genau in dem Newsletter und in der WhatsApp-Gruppe zu hören und zu lesen. Ich sage ganz einfach, ciao, tschüss, bis zum nächsten Mal, euer Rico.

Tja, hallo und herzlich willkommen zur Sendung Danny on Air am heutigen Sonntag, 16:03. Ah, vielen, vielen Dank, Rico, für die letzte Stunde. Sehr informativ und wundervoll gestaltet. Natürlich auch ein Riesendank an den Terry Jam, der wieder da ist. Wie er gesagt hat, zwar noch nicht wieder 100% genesen, aber wir hoffen, dass es in den nächsten Tagen dann bei den 100% ankommt. Auf jeden Fall war schön, dich wieder zu hören.

Ja, heute gibt es dann halt eben 2 Stunden On Air und 2 Stunden Moonlight. Der und am Pfingstsonntag, wie der Rico gerade schon gesagt hat, da gibt es dann 4 Stunden On Air mit der Ines, mit der Supermaus. Dann Mr. BB, Mr. Bumblebee. Ja, und dann hören wir uns schon wieder. Im Sit-in für Wolfgang. Ja, und danach noch die Moonlight. Also 8 Stunden auf jeden Fall live für Sie am Pfingstsonntag dabei. Und dann wollen wir mal gucken, wie lange die Moonlight geht. Denn Montag ist ja dann Feiertag und da ist frei. Mal gucken, wie lange ich es durchhalte. Beginnen möchte ich mit einem Titel am heutigen Sonntag von einer Band, die 1974 gegründet wurde. Und 1979 kam sie dann mit ihrem absoluten größten Titel auf den Markt. New Wave, so hieß diese Musikrichtung. Und hier ist Blondie, at the Heart of Glass.

Blondie, Heart of Glass. Es gibt so wahnsinnig viel gute Musik. Und wenn man dann immer noch hört, dass so ein Interpret wie Marvin Rainwater, geboren 1925 und 2013 dann verstorben, und was er dann alles in Sachen Musik gemacht hat, ist Country und Rockabilly und natürlich auch Songschreiber. Und einer seiner ganz, ganz großen Titel und ein Nummer 1 Hit aus Großbritannien. 1958 ist es gewesen, Who Lotta Woman.

Die Nummer 1 aus Großbritannien 1958. Going back in time on the sounds of the nation, it's a Clash back.

Cupid, Cupid, Connie Francis, Oldies but Goldies. Und hier einer der wundervollen Songs von Eddie Cochran, and the Three Steps to Heaven. Our three steps to heaven.

Und dann gibt es so aufgemixte Titel, wenn sie auch teilweise über KI kommen, aber die sind einfach nur unheimlich geil. Und hier ist einer dieser wundervollen Titel. Another Day in Paradise. Im Original von Phil Collins. Und hier ist er in abgemixter Version in ein wenig Blues Rock.

blues rock cover von Another Day in Paradise. Ja, und es ist natürlich da immer wieder schön, ne? Musikwünsche und Kritik, die sind natürlich für die Modis immer wie das Zucker für die Pferde. Am liebsten hat man natürlich positive Kritik, aber es gibt natürlich auch negative. Aber am schönsten ist es immer mit den Musikwünschen. Und hier, liebe Gabi, ist dein erster Musikwunsch. Hier sind die Bee Gees and the Secret Love.

Gordon Lightfoot, If You Could Read My Mind. Beide Titel für die Gabi. Und ich weiß ja nicht, wie Sie zu den Deep Purple stehen und zu Beth Hart. Na, vielleicht gibt's eine Reaktion. Und hier sind sie beide. Hier sind Deep Purple und Beth Hart.

Hounded, Deep Purple und Bell's Hound. Ah, wieder so ein Titel, der unter die Haut ging. Ach, wundervoll. Sweet Sensation, Mann. Das ist eine Band, die gab es sogar zweimal. Einmal aus England und einmal aus Amerika. Aber wir haben am heutigen Sonntag die Band aus dem englischen Ländle. Und hier sind sie mit Sweet Dreamer.

Ja, auf jeden Fall habe ich gerade geschrieben, ach Mädels, und jetzt ein Tänzchen mit euch. Ne? Und dann kamen sofort die Reaktionen. Ja, unser Wolfgang, der hat dann leider Rücken. Und die Gabi hat geschrieben, wie willst du das denn hinkriegen? Kopfkino. Ja, egal, irgendwie werden wir es schaffen.

Ja, die Beach Boys, ne? Das sind auch so Jungs gewesen, die gerne am Strand waren, so wie ich, ne? Wäre ich jetzt auch gerne. Ach, wie schön wäre das denn. Weil hier in Wesel am unteren Niederrhein ist es wieder ein wenig am Tröpfeln.

Animals and House of the Rising Sun. 16 Uhr und 48 Minuten hier am heutigen Sonntag bei der Satzzentrale Retro, 24 Disco International und Radio Nordsee International in der Sendung On Air.

Rose, Where Are My Rosemary Rose, Anderson Lighthouse ist es gewesen. Und jetzt kommen wir zu einem der ganz großen Musikern.

0: Ja, und wie war jetzt der Name von Sender?
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Nämlich Disco-Sound in der Sendung Danny on Air am heutigen Sonntag, dem 3. Mai 2026. Aha, was ist das denn? The Gypsy Kings und ihr kleiner Hitmix.

Kleiner Hitmix von den Gypsy Kings aus dem Jahr 1999. So, liebe Damen, ich würde euch mal raten, etwas Besonderes zu machen. Ja, dann werdet ihr auch geküsst. Also den Lippenstift raus und schön.

Cliff Richard, rote Lippen, soll man küssen? Na, Tag und Nacht, das geht normalerweise gar nicht. Man muss ja auch irgendwann mal schlafen, ne? Und hier ist noch ein wundervoller deutscher Titel aus den vergangenen Jahren. Hier ist Drafi Deutscher. Das sind die einsamen Jahre.

Ja, es ist immer wieder schön, wenn man dann mit solchen Titeln Erinnerungen weckt, weil die Gabi hat dann gerade geschrieben, den habe ich noch live erlebt. Und ich denke mal, es war ein Erlebnis. Kommen wir zu einem Titel, wo man sagen kann, a tribute to Bob Marley. Und das dann auch noch in einem Blues-Rock-Cover. No Woman, No Cry.

tribute to Bob Marley. No woman, no cry. Wo wir jetzt gerade einmal bei dem Bluesrock sind, dann habe ich gesagt, ach komm, einer geht noch. Dust on my boots.

Ja, und wir spielen dann die Klassikers aus euren Lautsprechern. Hier ist einer davon, hier ist Norman Greenbaum. Spirit.

So, die Zeit mit den langen Haaren. Und wenn man dann die ganze Zeit den Kopf immer gewirbelt hat und rumgeschüttelt hat, dann hatte man nachher Knoten in der Haare. Wie man die nachher rausgekriegt hat, war immer die Frage. Ich meine, ich habe ja schon viele Titel gespielt von Bands, die, was weiß ich, wie viele Jahre alt waren. Und ich habe jetzt eine Band gefunden, die sich gegründet hat an einer American High School. Das ist gewesen 1946. Und in den 50er Jahren, da hatten sie so einige Hits. Aber 59, da kam ihr großer, großer Titel. Und hier sind The Clovers in The Love Potion Number 9.

12 Burschen haben wir in der Clovis. 1959 ist es gewesen. Man soll es nicht glauben, ne? Aber ich habe was für meine Damen. Ach, wie schön. 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

Tja, a Steel Guitar under Glass auf eurem Paul Anker. 17 Uhr und gleich 32 Minuten, heißt also 28 Minuten werde ich für euch noch da sein, mit den Supremes zum Beispiel oder mit den Bee Gees, dann The Isley Brothers, Alana Miles, Chris Rea, Teskey Brothers, Gary Moore.

Baby Love von den Supremes. Ja, wir hatten ja vorhin schon mal so ein Titelchen gehört von den Bee Gees und einen Wunsch von der Gabi. Und ich hatte vorher schon einen Titel in meiner Playlist drin. Und den möchte ich gerne auch spielen. Mit den liebsten Grüßen gen Rüsselsheim. Denn ich denke mal, das ist so ein Titel, wo sich Mr. BB vielleicht auch immer noch an seine früheren Zeiten in der Mebo oder halt eben auch in guten Zeiten mit irgendwelchen besonderen Menschen sich dran erfreuen kann. Und hier sind die Bee Gees nochmals mit Speaks and Specs.

The Isley Brothers and Shout. Oh, und jetzt geht's nochmal so richtig ein bisschen abwärts. Der Name ist Cap Miles. The Back Velvet.

Tja, die letzten Atemzüge von Black Velvet und Alana Miles und auch die letzten Atemzüge hier in der Sendung On Air. Gleich nach mir, da ist er wieder, da für euch, Mr. BB, Mr. Bumblebee und seine Remember. Und hier ist Chris Rea für euch und sein Blue Café.

Die außergewöhnliche Stimme von Chris Rea und The Blue Café. Für alle Freunde der Teskey Brothers. Man hört sie unheimlich gerne, man kennt sie auch, aber man spielt sie viel zu wenig. Und hier ist einer ihrer wundervollsten Songs, The Pain and the Misery.

Tedeschi Brothers. Wie gerade gesagt, man kennt sie, aber viel zu selten gespielt. Mit dem nächsten Titel sage ich dann Dankeschön für die Aufmerksamkeit hier bei der Sendung Danny on Air. Wir hören uns nachher nochmal wieder zur Sendung Moonlight ab 22 Uhr mit der Musik zum Träumen und um sich gern zu haben. Viel Spaß weiterhin bei den Sendungen bei 24 Disco International, Radio Nordsee International und Satzzentrale Retro. Und hier ist Mr. Gary Moore und der Midnight Blues. Bye bye.

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0: Einen wunderschönen guten Abend hier bei Remember aus Rüsselsheim. Ja, heute zum Jubiläum zur 770. Sendung haben wir das Studio voll. Und zwar, wer bist du?
1: Ich bin schon wieder die Elli.
0: Ja, schön, Elli. Und du?
2: Ich war schon länger nicht mehr hier, vielleicht kennt ihr mich trotzdem noch. Ich bin die Annelie.
0: Klar, kennen wir die Annelie noch, alle miteinander, gell? Und unser Haupt, Protagonist heute Abend ist... Ja,
3: der Lothar. Hallo, guten Abend.
0: Grüß Hallo, euch. Lothar. Und du hast doch was dabei. Klimper mal an. Ah, ja. Also freut euch auf eine sehr intensive Vorstellung heute vom Lothar. Und wir haben natürlich auch Wünsche dabei, jede Menge. Und Lothar kommt gleich dran. Also, ich begrüße euch alle zu Remember. Wir sind alle im Rememberland. Ich muss aber noch einrichten da drüben. Ich muss mal sehen, wie ich damit hinkomme.
1: Und ihr dürft auch anrufen.
0: Bitte?
1: Ihr dürft auch anrufen.
0: Ja, gleich.
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0: So, das erste Lied war von den Mavericks. Und das geht nach Siegen. Und hier, das ist von der Beate gewünscht in Lüneburg, Roy Orbison.

0: Linda Ronstadt und Aaron Neville. Und wir hatten schon die erste Anruferin, gell, Elli?
1: Ja, die Silvia hat angerufen. Ja. Schöne Grüße an alle und auch an dich, explizit an dich einen schönen Gruß und danke für den Song.
0: Ja, ich danke auch. Okay, so, und jetzt haben wir den großen Moment, dass der Lothar beginnen will. Lothar, womit fängst du an?
2: Mit 50-50. Der Song heißt deshalb 50-50, weil die eine Hälfte ist von mir, die andere ist geklaut. Ich lasse aber aus Zeitgründen heute Abend mal die geklaute Hälfte weg.
0: Aha, also nur die von dir. Da sind wir gespannt.

0: Okay. Hey! Klasse, du kannst ja die geklaute vielleicht zum Schluss, wenn wir noch was brauchen, noch ja. dranhängen. Ja. Mal gucken. Okay. Das hat nur den Namen 50-50, ja? 50-50, ja, ja. Ah, so, okay.
1: Ja, die Hälfte geklaut.
0: Aber und was haben wir jetzt?
1: Jetzt haben wir, ja, die Andi ist hier, ist ja großer Doors-Fan. Und vom ersten Album der Doors, vom Debütalbum The Doors von 1967, Light My Fire.
0: Anneli, wie groß bist du?
2: Große, großer Doors-Fan. Ich bin ja geschrumpft, aber Doors-Fan bin ich immer noch.

0: Oh, jetzt muss ich schnell einschalten. Klasse, klasse.
1: Super.
0: Ja, ich hatte eben eine Frage, jetzt ist sie weg. Na gut. Okay, wir machen weiter im Programm. Lothar spielt natürlich nachher noch weiter. Und jetzt habe ich erstmal einen Jingle. Ach ja, jetzt weiß ich, was ich sagen wollte. Du hast ja das große Glück, dass du heute auch auf Radio Nordsee zu hören bist. Nicht nur auf Radio Rüsselsheim, ja? Am Sonntag um 18 Uhr auf Radio Nordsee.
2: Das wird wiederholt dann am Sonntag.
0: Ja, rni220.com. Sag ich dir nachher nochmal, gell? Okay.
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0: Ja, Manfred Mann mit Bob Dylan Song. Just Like a Woman. Und ich will mal sagen, ich habe zwar in Facebook jetzt schon ein bisschen geguckt, aber ich glaube, ich schaffe das nicht so nebenbei, dann alle Untereinträge noch zu lesen. Aber was ihr geschrieben habt, sehr schön. Ich gebe es hier weiter an unsere Studiogäste. Und die waren schon ganz begeistert über die Kommentare, gell?
1: Ja.
0: So, jetzt machen wir weiter mit einem Jingle von Nordsee.
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0: Ja, das waren die Knickerbockers mit einem One-Hit-Wonder mit dem Titel ist Lies. Und ich wollte mal fragen, waren das die Beatles oder waren es nicht die Beatles? Aber bitte nicht so viel. Ja, ihr könnt mal schreiben in Facebook, aber ob ich das alles jetzt machen kann, vorlesen kann, weiß ich noch nicht. Okay, das Nächste, was ich sagen wollte, die Gabi hat geschrieben, ich könnte nicht mehr bis drei zählen. Ich habe keine Ahnung, warum. Und das nächste Lied kommt.
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0: Und zwar für die Karin in Norddeutschland. Ja, und zwar aus... Und der Tamara Danz.

0: Ja, das war Tamara Danz, Bataillon d'Amour. Und das kennt die Ellie.
1: Ja, das war die Sängerin von der Band Silly.
0: Ja, genau.
1: Wo dann später die Anna Loos gesungen hat. Aha. Die ist aber auch schon mittlerweile weg.
0: Aha. Und das war natürlich für die Karin in Stralsund. Und du hattest einen Anruf.
1: Toll. Ja, Petra Kind hat angerufen aus dem Westerwald. Da pfeift der Wind so kalt.
0: Okay.
1: Schöne Grüße an alle.
0: Okay. Prima, danke schön. Und so, jetzt ist der Lothar wieder dran, aber...
1: Ja, ich wollte den Lothar mal ein paar Sachen fragen, weil ich denke mir, die Hörer, die interessiert das sicherlich auch. Wenn du da schon so tolle Lieder spielst, dann wollen die ja wissen, wer ist der Typ überhaupt, ja? Und jetzt wollte ich dich vorneweg schon mal fragen, wie kommt das, dein Bezug zur Musik, wie hast du dahin gefunden?
2: Ja, bei uns zu Hause wurde schon Musik gehört. Mein Vater, der hat Blasmusik gemacht, meine Mutter

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3: Das waren verschiedene Disc-Jockeys hier vom und da war der Wetterbericht immer.
4: Ne? Mit Werner Lamp.
3: Genau.
4: Das war Detachment and Ryan, mein Airbase.
3: Saustark.
5: Ja, genau. Und dann hast du selbst angefangen, ein Instrument zu lernen. Da warst du 14 oder so, gell?
4: Ja, ich habe mit 14 Junge, eine Gitarre wir haben geschenkt uns, bekommen.
5: Wir haben uns vorneweg draußen ein bisschen unterhalten, vorneweg, damit ich schon was ein bisschen was weiß über Lothar und gezielter fragen kann.
4: Ja, genau. Ja, mit 14 habe ich eine Gitarre bekommen, aber da wusste ich erstmal noch nicht viel mit anzufangen. Dann hat bei uns der Gesangverein 1967 ab April mal Gitarrenunterricht angeboten und dann kam tatsächlich zur ersten Stunde 20 junge Leute mit nagelneuen Gitarren. Und nach 4 Wochen kamen gerade mal noch 3. Und da hat der Gesangverein auch gesagt, bevor wir hier dann einen teuren Gitarrenlehrer bezahlen, für 3 Leute machen wir das nicht, das lohnt sich nicht hier.
5: Ja.
4: Und dann hing ich erstmal ein bisschen in der Luft. Dann hat aber zum Glück ein Klassenkamerad von mir, den Nogi, mit Klavier aufgehört. Und da er die Harmonielehre kannte, hat er sich dann selber Gitarre beigebracht. Und er brauchte jemanden, der ein paar Akkorde gespielt hat oder ein paar Basslinien, damit er improvisieren konnte. Und so habe ich dann richtig angefangen, dann Gitarre zu lernen. Das heißt richtig, also ein paar Sachen halt.
5: Hört sich toll an.
4: Ja, der Nogi war da ein Fan von Peter Green. Er hat dann Albatros gespielt. Da ist der Bass relativ einfach. Ja. Apache hat er mir dann beigebracht, die Akkorde, damit er dann Solo spielen konnte hier. War auch eine schöne Nummer hier. Ja.
5: Toll. Ja, und dann war es erstmal Schluss, weil du zur Bundeswehr musstest,
4: dann musste ich zur Bundeswehr, genau. Aber da habe ich auch die Gitarre mitgenommen.
5: Ach, stimmt. Das sagt ja.
4: Ja, das war ganz nett.
5: Das war im Sommer dann mit
4: der Grundausbildung und... Ja, wir hatten einen Unteroffizier, der war Santana-Fan und der hat tatsächlich abends nach Dienstschluss seine Stereoanlage aufgebaut, hat das Fenster aufgemacht und hat Santana über den Kasernenhof schallen lassen.
3: Ja.
4: Keine Marschmusik. Das war toll.
3: Aber ihr habt nicht den Stahlhelm genommen und den langen Gang entlang geschmissen.
4: Nee.
3: Das gab ja auch sehr interessante Töne.
4: So, ja, stimmt. Ja. Nee, so Sachen haben wir nicht gemacht. Ja,
5: Ja, und dann hast du 2 Jahre, warst du bei der Bundeswehr und dann bist du erst zur Lehre gekommen. Ja?
4: Genau, dann bin ich zur Bahn und habe dort eine Ausbildung begonnen.
5: Aha.
4: Genau.
5: Ja. Ja, und dann war da ja noch was mit der Western-Gitarre, was du draußen erzählt hast.
4: Ja gut, ich hatte mir vom ersten Geld dann noch mal eine klassische Gitarre gekauft. Die habe ich dann auch während der Jugendarbeit, die ich dann von 1973 bis 1979 gemacht habe, eingesetzt. Da hatten wir eine Musik-AG, da kam die gut zum Tragen. Und ja, im Rahmen von der Jugendarbeit...
5: Ja, da warst du ja 6 Jahre lang.
4: Ja.
5: Wow.
4: Ja, da hat sich dann rauskristallisiert, da waren auch ein paar Leute, die gern Musik gemacht haben. Dann hatten wir auf einmal eine Band ohne Drummer, ohne Schlagzeuger, aber mit 3 Gitarren, einen Bassist und eine Sängerin. Und ja, genau, deswegen habe ich mir dann nochmal eine 12-seitige Western-Gitarre geholt. Der Tom, der mitgespielt hat und auch Mundharmonika gespielt hat, der hatte eine 6-seitige akustische Gitarre. Und der Saueressig, ja, der hatte eine E-Gitarre und hat dann die Solos spielen dürfen sollen. Oder hat für den notwendigen Groove gesorgt.
5: Toll.
4: Ja, und geprobt haben wir dann samstags nachmittags zur Freude der Nachbarn im Jugendheim. Relativ laut.
5: Gratiskonzert haben die gehabt,
4: ja? Gratis.
5: Ja, und dann erste Auftritte?
4: Ja, genau. Ja, richtig. Dann hatten wir unsere Staircase, nannten wir uns. Und es war mal eine Veranstaltung auf der Burg Rheinfels im großen Keller.
5: Wie nanntet ihr euch?
4: Staircase.
3: Stairway to Heaven.
5: Stairway to Heaven. Okay, ja, verstehe.
4: Ja. Und dann gab es auf der Burg Rheinfels eine Veranstaltung, so ein Heimatfest. Und im großen Keller war eine Bühne aufgebaut. Und irgendwann war die Bühne nicht besetzt. Und dann habe ich gefragt, ob ich Gitarre spielen darf. Und wurde mir dann gestattet. Und dann kam nachher einer auf mich zu. Und es war ein Journalist vom Südwestfunk. Er sagte, auch wenn du Lust hast hier, ich habe Kontakte zur Burg Waldeck. Da war ja in den 60er Jahren das berühmte Waldeck-Festival.
3: Ja.
4: Wenn du Lust hast, dann kann ich dich da unterbringen. Und sage, ja, ich habe eigentlich eine Band. Und er sagt, ja gut, dann bringe ich halt die Band unter. Und so kamen wir dann mit unserer Band 1978 im Herbst auf die Waldeck.
3: Da habt ihr in der Waldeck gespielt, ja?
4: In der Waldeck gespielt, ja.
3: Ja, da waren wir auch mal mit der ganzen
4: Jugendprogramm abends, aber es war immer mal eine nette Erfahrung dann.
3: Mit der ganzen Jugendgruppe sind wir da öfter mal hin hier.

0: auch von Rüsselsheim auf die Waldeck. Das ist ein Ding.
1: Und für den Auftritt hatten wir uns aber eine Drummerin organisiert gehabt, die uns da unterstützt hat. Ja, das waren so die Anfänge hier.
2: Ja, das ist ja immerhin schon was. Das sind ja schon einige Jahre, die du da
0: jetzt sind wir im,
2: mit Jugendarbeit
0: im wievielten Jahr?
2: Wir sind jetzt im Jahr, warte mal, wo sind wir denn?
1: 78.
2: 78, genau.
0: Willst du erst mal spielen? Ja, oder
1: genau, mal, jetzt spiele ich erst mal noch was.
0: Okay, alles klar.
1: Warte mal, ich hole mal die Klampf. Dann habe ich ein Stück von Tom Petty. Da wird ein junger Mann beschrieben, der noch nach Los Angeles zieht und dort in den Bann der Musikindustrie gerät. Von Tom Petty, Into the Great Wide Open.
0: Oh ja.
2: Klingt spannend.

0: Klasse, klasse.
1: Warte mal, Lothar, das hast du doch schon gespielt bei der 750. oder bei der 30-Jahre-Feier, gell?
2: Ja, ich bin schon mal dabei.
1: Ja, genau.
0: Hast du hier schon mal gespielt, genau.
1: Den Song kenne ich nämlich
0: von sehr schön, ja, sehr schön.
2: Ja, ich habe mal eine Liste gemacht, was ich hier schon gespielt habe und was nicht. Das war ja das Bekannteste.
1: Ja.
2: Nachher kommen noch ein paar Sachen, die ich hier noch nicht gespielt habe.
0: Ja. Die
1: ich
0: Ruth,
1: ja schon ein paar Privatkonzerte von dir. Ja.
0: Die Ruth hat geschrieben, auf die Waldeck schafft es nicht jeder.
2: Ja, war Glück, Zufall.
1: Ja.
0: Okay, ja,
1: auch du machst können, gleich. Auch können, Lothar, auch können.
0: Du machst gleich weiter mit einem, ne?
2: Ja, genau.
0: Oder?
2: Ja, genau. Ja, und zwar, der Neil Young wollte 1988 mal durch die UdSSR touren, hat aber dann von Moskau eine Absage bekommen. Daraufhin sagte dann Poncho, sein Gitarrist, dann bleibt uns nichts anderes übrig, als in der freien Welt weiter zu rocken. Das war dann für Neil Young der Anstoß für Rocking in the Free World.
0: Ah, das gefällt dem Fips.
2: Ja, prima. Okay. So, gut.
1: Sehr schön.
2: Dass die Mundharmonika hält.

0: Remember, hier stimmt was nicht, die ist auch verstimmt. Willst du ein Lied spielen? Ich muss die Gitarre nochmal stimmen.
1: Also. Ja. Gut, dann machen wir weiter mit, wo sind wir denn gerade? Hier, damit ihr seht, wo ihr seid. Jede Menge fantastischer Klänge auf Radio Rüsselsheim.

0: Rocco Granada mit Marina, Marina. Und das kennst du auch noch, Lothar,
1: das
0: gell?
1: Das kennst du auch noch, ja. In Deutsch und in Italienisch, ja, genau.
0: Ja. Okay.
1: Okay, dann probieren wir mal. Zweiter Versuch hier.

0: Hey, Neil Young im Studio von Radio Rüsselsheim.
1: Kariertes Hemd hat er auch an.
0: Ja, die Maria in Holland mag ja auch Neil Young sehr. Also der hat es bestimmt auch gefallen. Okay. Gut, dann machen wir weiter hier mit Liedern, die ich vorbereitet habe. Und zwar The Move.
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0: Das war natürlich Beth Hart und Joe Bonamassa. Und nicht die Tina, gell? Okay. Ja, und jetzt weiß ich auch, warum die Gabi gemeint hat, ich kann nicht bis drei zählen. Ich habe nämlich heute die Sendung angekündigt. Remember, am Montag 19 Uhr, heute zwei Gäste im Studio. Ja, Annelie, du hast dich ja nicht angemeldet, gell?
1: Ich habe mich eingeschlichen.
0: Also ich hätte vielleicht doch bis drei zählen können, Gabi. So, und du hattest einen Anruf, gell?
2: Ich hatte einen Anruf von der Maria aus Alzey. Schöne Grüße an alle.
0: Danke.
2: Und dann wollte ich sagen, keiner ruft oder sehr, sehr spärlich Anrufe heute. Ich bin extra gekommen, um Telefondienst zu machen, weil doch der Manfred gesagt hat, ich würde das so wunderbar abnehmen, wenn ich da raus und reinrenne zwischen den Studios. Weil wenn ich hier drin telefoniere und jemand ruft an, dann läutet es draußen und der Anruf kommt nicht rein. Ja, dann muss ich raus. Und das würde so schön schlank machen.
0: Ja.
2: Manfred, ich höre nichts von dir.
0: Ja,
2: du rufst Manfred, ja auch nicht an.
0: Manfred, merkst du was? Bei der Elli darfst du sowas nicht sagen. Die merkt sich das. Okay, haben wir noch einen und dann kommt wieder der Lothar. Do you remember? And those are the Rolling Stones.

0: So, die Elli ist am Telefon und das waren die Stones und jetzt kommt die Annelie, gell?
1: Ja, Lothar, wir kennen uns ja so ein bisschen näher. Wir wohnen ja in der schönsten Siedlung überhaupt in Rüsselsheim, gell? In der A-Siedlung. Und der Walter kann sich auch noch erinnern. Genau, und Walter hat gar nicht weit von dir weggewohnt. Also der hat ja an der Wilhelm-Leuschner-Straße gewohnt und du wohnst in der Bebel. Also und ich glaube, die Gärten sind gar nicht so weit voneinander weg.
2: Fast frisch gegenüber hier.
1: Also das ist die Verbindung zu Radio Rüsselsheim, wollte ich nur sagen. Also aber jetzt, und du kommst ja ab und zu auch zu uns nach Hause und spielst, oder beziehungsweise stimmst meine Gitarre, die da in der Ecke rumsteht und darauf wartet, dass mal irgendwann einer drauf klampft wird. Und
2: das letzte Mal ist es mir auch gelungen, so richtig zu stimmen.
1: Und das ist immer einfach schön. Und unsere Enkelin liebt das auch, wenn du kommst und Gitarre bei uns klimperst.
0: Ein Privatstimmer.
1: Ein privater Gitarrenstimmer.
0: Wow.
1: Ja, so haben wir, das haben wir. Und jetzt habe ich gerade auf deinem Zettelchen gelesen, dass du auch bei der Startbahn West aktiv oder beziehungsweise musikalisch aktiv warst.
2: Ja, genau. Nachdem wir die Band in Biebernheim hatten, hatten wir eine Band in Mainz. Das war dann die Toms Blues Band.
1: Eine Blues Band, ja.
2: Genau, ja, der Tom war nach Mainz gezogen. Und dann haben wir dort die Toms Blues Band gegründet. Ja, gut, hier war der Zinnober mit der Startbahn West. Und es gab ein paar Proteste, oder es gab viele Proteste.
1: Gab es einige Veranstaltungen da, ja.
2: Musikveranstaltungen. Und in dem Rahmen sind wir dann auch mal auf das spätere Gelände dann von der Startbahn West gekommen und haben dort gespielt.
1: Ja, habt ihr mit dem mit musikalisch
2: des Waldes da demonstriert.
1: Ja, was ja leider nichts genützt hat, das Ganze. Aber
2: alle Unterschriften, die wir dann in Wiesbaden übergeben hatten, hier, das wurde nichts.
1: Nee, hast du früher eigentlich, gab es nicht früher mehr Musikkneipen? Also ich kann mich hier in Rüsselsheim, gab es ja die Rumpelkammer, kennst du auch, gell?
0: Ja, ja.
2: Da kommen wir noch drauf.
1: Also das, weil ich jetzt überlegt habe, wo, ihr habt jetzt auf einer Burg gespielt, jetzt habt ihr da eine Startbahn. Mhm. Wo geht man hin, wenn man so eine junge Band ist und will so ein bisschen, oder ihr wolltet einfach nur Musik machen, ihr habt ja da nicht an Karriere oder so gedacht, oder
2: nee,
1: doch?
2: Nee, wir hatten dann in meiner alten Heimat die Möglichkeit, da in einer Kneipe in einem Saal zu spielen.
1: Genau, gab es ja auch genug wahrscheinlich so Räumlichkeiten dann in Gaststätten. Meistens haben sie so einen Saal für irgendwelche Feierlichkeiten gehabt.
2: Ja, genau. Ja, wir haben dann auch in Jugendhäusern gespielt. Wobei, da war ich jetzt ein bisschen erschrocken, als ich hier jetzt im Rhein-Main-Gebiet in die Jugendhäuser kam.
1: Ja.
2: Im Gegensatz zu dem Jugendclub bei mir zu Hause in Biebernheim. Hier kamen eher so die Kids hin, die sonst keine Interessen hatten.
1: Aha.
2: Das war dann eher so ein Auffanglager für die.
1: Okay.
2: Und da, wo ich herkam, kamen die Kinder eigentlich schon irgendwo mit Interessen. Wir hatten eine Theater-AG, wir hatten eine Musik-AG. Und hier mussten die Jugendlichen eigentlich eher dann mal von den Sozialarbeitern ein bisschen animiert werden, was zu machen.
1: Ach so.
2: Da hatten wir einen Bekannten, der war Sozialarbeiter, der hat uns dann in den Jugendhäusern hier auch in Rüsselsheim dann Auftritte vermittelt.
1: Das ist doch
2: das. Das war so der Einstieg mit der Toms Blues Band.
1: Und dann, jetzt habe ich hier, du hast dann mit Bands, hast erstmal so ein bisschen aufgehört und hast so mehr Freundeskreis, Bekanntenkreis Musik gemacht?
2: Ja,
1: oder?
2: Mit der Toms Blues Band, das hatte sich dann leider 1982 zerschlagen. Ja, genau. Ja, ich habe zwar angefangen gehabt, Gitarrenunterricht zu nehmen, aber die haben jemand gebraucht, der improvisieren konnte. Das habe ich erst später gelernt.
1: Ja.
2: Und von daher wurde ich dann ausgetauscht und dann war erstmal Schluss mit der Toms Blues Band. Und dann war relativ lange Zeit eher mal nichts mehr los. Ich habe dann für mich gespielt und ab und zu mal auf Geburtstagen und so. Und 1988 dann traf ich auf den Gerd Vogel von der Sunnyland Blues Band aus Wiesbaden. Und bei dem habe ich dann mal wieder angefangen, Gitarrenunterricht zu nehmen. Der hat dann auch immer mal im Daubhaus bei Sessions mitgewirkt und die Leute ein bisschen animiert, sich da einzubringen.
1: Habt ihr dann so als Vorgruppe oder was gespielt?
2: Nee,
1: also mit anderen
2: Sessions,
1: Bands? Also mit anderen,
2: im Daubhaus hier, mit anderen Leuten einfach.
1: Mit anderen Leuten, ja, also genau, die kamen auf die Bühne und dann hat der gespielt und der gespielt.
2: Richtig,
1: und
2: welche Tonart, welchen Blues und in dem Stil ging das dann da.
1: Ja.
2: Und ja, gut. Und dann ab Herbst 1990 habe ich dann einen Englischkurs bei der Volkshochschule hier besucht und traf auf sehr sympathische und musikalisch interessierte Leute, wo ich mich auch einbringen konnte. Insbesondere dann auch 1993 bei einem 40. Geburtstag in Astheim. Das hat sich gut entwickelt, war sehr nett. Ja, und dann 1993 haben sich zwei junge Leute aus der alten Heimat bei mir gemeldet. Die hatten wir mit Toms Blues Band noch inspiriert, Musik zu machen. Und die boten mir dann an, bei ihnen mitzuspielen. Und nach zwei guten Konzerten hat sich die Band leider aufgelöst.
1: Zu schnell geht das.
2: Das zweite Konzert konnten wir leider nicht zu Ende spielen. Da kam die Polizei, denn wir spielten zu einem Geburtstag im Winzerkeller in Urba. Das war ein massiver Unterbau, aber es war ein Holzaufbau. Und da kam natürlich...
1: Gab es da Einsturzgefahr oder
2: nee,
1: was?
2: Nee, das war zu laut.
1: Das war zu laut durch den Holz.
2: Der Windsor-Keller war nicht schaltig.
1: Also nicht wie hier in genau. unserem
2: dann
1: Studio.
2: Dann wurde der Auftritt dann leider Gottes abgebrochen.
1: Spielst du uns jetzt noch was?
2: Ja, oder? Genau. Ja, jetzt haben wir noch vor der... ist 8 Uhr. Musst du einen Cut machen?
0: Ach, nee.
2: Heute nicht.
0: Wir sind schon drüber und heute lasse ich den Stunden-Jingle weg.
2: Na, okay, gut. Ja, jetzt haben wir noch was. Genau, von... eigentlich von Simon und Garfunkel, Richard Corey. Die haben den Song geschrieben aufgrund einer Vorlage von einem Gedicht von 1897. Da ging es darum, dass ein Arbeiter ja gerne sein armes Leben mit dem von dem reichen Fabrikbesitzer getauscht hätte, dem Richard Corey. Mhm. Und die Wings haben den Song auch aufgegriffen. Die hatten den 1976 bei ihrer Amerika-Tournee mit im Programm. Mhm. Ja, und bei Marat hatte ich mir den mal gewünscht, aber noch in der Version von Simon und Garfunkel. Ja. Da wusste ich noch nicht, dass die Wings den mit dem Programm hatten.
0: Ja, da wusstest du noch nicht, dass du den auch spielen kannst. Ja.
2: Aber hat mir schon immer gefallen.
1: Okay. Bin gespannt.
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0: Richard Corey.
1: But you don't want to have a bullet in your head, don't you, do you? Klasse. Die Gitarre ist so stark. Ich höre die so gern. Ja? Ja. Toll. Wahnsinn. So, jetzt machen wir eine kleine Pause mit dem Lothar. Ich spiele mal wieder ein paar Wünsche. Zum Beispiel

Ja, das war natürlich für die Gabi ihren Elvis. Und jetzt habe ich einen Wunsch von der Moni. Und am letzten Freitag beim Remember-Stammtisch saß mir die Christina gegenüber. Und die hat ein T-Shirt von Santiano. Und von denen kommt es auch. Nie wieder Krieg.

0: Ja, das war Santiano für die Moni und für die Christina. Und die Elli ist am Wetzen. Jetzt musst du aber erst mal ein bisschen erzählen, wer alles dran war. Ach, ich muss sie anmachen.
1: Ja, sehr so lieb. Gut, also, ich mache weiter. Dann war die Ruth dran.
0: Ja.
1: Liebe Grüße an alle.
0: Danke.
1: Findet sie toll. Auch dich und dir alle, uns Viererteam, findet sie ganz große Klasse, die Ruth.
2: Prima.
1: Ja, und hat gesagt, dass du spitze bist, ja. Und danke, dass das Interview ganz toll ist mit Annelie und, ja. Und dann hat Gabi angerufen, auch schöne Grüße an alle. Und sie ist stolz auf dich, dass du doch bis drei zählen kannst. Ja. Und dann hat der Manfred angerufen, der ganz traurig ist, weil ich hier drinnen das Telefon abgehoben habe und nicht rausrennen musste. Und da hat er gesagt, er ruft jetzt noch ein paar Mal an, dass es dann halt schön draußen klingelt.
0: Also, jetzt kapiert.
1: Und du hast den Lothar ihm weggeschnappt. Große
0: aha,
1: Beschwerde.
0: Aha.
1: Ja.
0: Ja, wenn der Lothar zu mir kommen will.
1: Dann musst du auch zum Manfred gehen, gell? Damit es da keinen Kumpel gibt. Ja? Okay, ja,
2: so
1: alles klar.
2: Gedacht.
1: Manfred, hast gehört, ist schon gebombt. Ja? Dann hat er weiter angerufen. Schöne Grüße auch an alle. Der Lotze
0: danke,
1: Walter
0: danke.
1: Und wollte was von den und für euch drei, Harald, Annelie und Lothar, extra nochmal Grüße. Und er wollte was von den Mavericks gespielt haben, aber
0: hatten
1: weiter,
0: wir doch,
1: das machen wir nächstes Mal.
0: Hatten wir doch am Anfang, Walter, das allererste Lied. Ich hoffe, du hattest da schon eingeschaltet.
1: Ja, hat er.
0: Ja, hat ja reagiert, stimmt ja, hat ich habe es ja gesehen.
1: Hat er,
0: ja.
1: Aber er konnte nicht genug davon kriegen, von den Mavericks im Moment.
0: Ja, die Christiane mag die ja auch so.
1: Ja.
0: Stimmt.
1: Okay. Und dann war noch die Ellen am Apparat.
0: Ja.
1: Und die Ellen sagt auch liebe Grüße an alle. Und fand es schade, dass wir das nicht zusammengelegt haben, die heutige Sendung und den Stammtisch.
0: Aha.
1: Und das hätten wir irgendwie besser hingekriegt.
0: Gut, das nächste Mal lade ich euch alle ein, wenn der Lothar wieder kommt.
1: Ja, genau. Genau, das war das Ziel. Hast du Ellen? So war das, ja.
0: Und die Christiane hat auch angerufen?
1: Nee, Christiane.
0: Wie kommst du auf die Christiane?
1: Habe ich was von Christiane gesagt?
0: Ja.
1: Die Schwester von der Ellen.
0: Ja. Ja,
1: ja. Ach, die hat nicht angerufen. Die Ellen hat gefragt, weil
0: ach
1: ich
0: so.
1: Gesagt habe, dass die Annelie 56er Jahrgang ist. Und dann hat sie gesagt, ah ja, dann kennt die meine Schwester. Entschuldige, Annelie. Und dann hat sie gesagt, ja, dann kennt sie meine Schwester.
0: Oh, jetzt kriege ich Datenschutzprobleme, gell?
1: Meinst du?
0: Ja. Jetzt kriege ich Datenschutzprobleme, Annelie. Okay.
1: Gut, habe ich angesagt auch.
0: Gut,
1: ja,
0: prima.
1: Ja.
0: Alles klar, danke.
1: Prima.
0: Der Lothar hat gesagt, eben lief nie wieder Krieg. Und da hat er gesagt, da hat er das passende Lied dazu, gell? Lothar, genau. Wie war das?
2: Von Graham Nash.
0: Ja.
2: Der Graham Nash kam ja 1942 auf die Welt. Das ist jetzt keine Datenschutzverletzung, weiß jeder. Genau, da tobte der Zweite Weltkrieg. 1968, 69 ist er in die USA gegangen. Da war der Vietnamkrieg im Gange. Und das hat ihn dann veranlasst, einen Antikriegssong zu schreiben, Military Madness.
0: Prima.
3: Könnt ihr gerne heute auch
0: wieder. Ja.
2: Ja, fangen wir mal an.

0: Super! Wahnsinn, Wahnsinn. Ja, ich habe gerade so schön gesagt, ich muss den Neil Young noch spielen mit Old Man. Ich habe ihn nicht dabei. Oh. Die Petra hatte den gewünscht. Oh. Muss ich nächste Woche machen überhaupt. Ich kriege so viele Wünsche jetzt nicht rein, ja, weil wir ja, ja mit der Zeit schon sehr weit sind. Wir sind schon 20 nach 8 und der Lothar hat ja noch ein bisschen was in Reserve. Und solange du hier bist, musst du noch ein bisschen was spielen. Aber ich mache jetzt trotzdem mal einen dazwischen. Und zwar...
1: Darf ich auch noch jemanden grüßen?
0: Ja, natürlich.
1: Ich habe nämlich gerade gehört, dass mein Enkel, das ist ja der größte Radio Rüsselsheim-Fan überhaupt auch, aha, der liegt jetzt gerade im Bett und hört noch ein bisschen zu, der möchte immer mal hier in den Sender kommen. Also Theo, liebe Grüße in die Eifel. Und an Johanna auch.
0: Na, hättest du mitbringen sollen.
1: Der wohnt doch nicht hier.
0: Oh ja, der wäre extra angereist, wenn du wusstest, dass du heute kommst.
1: Es war ja alles so spontan.
0: Also, Anli, wann kommst du wieder mit deinem Enkel?
1: Ja, irgendwann mal. Ja, vielleicht. Ich denke schon.
0: Ich weiß noch, als du damals bei Neues im Neuen gesagt hast, du willst unbedingt mal gucken, wie ich das hier mache. Und dann bist du in Remember gekommen. Ne? Das ist ja 2011 war das, ne?
1: Das ist schon etwas länger her, ja, glaube
0: ja,
1: ich.
0: Ja, ja. Wahnsinn, so, die Elli hat noch was?
2: Ja, die Westerwälder Mädchen haben haben angerufen,
0: ah, ja,
2: und haben gesagt, sie haben es irgendwie da, ja, sie wollten dich sprechen, geht aber jetzt nicht heute, ja, weil es sind so viele Leute im Studio und so,
0: ja,
2: da kommst du ja nicht raus.
0: Ja, klar.
2: Und haben auch einen Gruß, einen Wunsch gehabt, da habe ich aber gesagt, geht nicht, weil du hast heute schon alles vorbereitet.
0: Hast du aber aufgeschrieben?
2: Nein, habe ich nicht, haben wir das, weil sie gehen in Urlaub, sonst hätte ich ihn aufgenommen und sie schreiben dir direkt.
0: Okay, also vielen Dank für die Wünsche. Und
2: dann will ich noch die Jungs aus Radio Nordsee grüßen, ja. Den Rico, die Ines, die Dani, den Wolfgang und Erika und Peter aus Montreal. Dann bin ich durch mit meinen Grüßen. Und sowieso liebe Grüße an alle da draußen, die ihr uns zuhört. Gell? Das finde ich ja ganz große Klasse.
0: Ja, da muss ich doch gleich mal sagen, morgen dürft ihr die Elli nochmal hören. Da machst
2: ja,
0: du Neues.
2: Morgen früh.
0: Da machst du Neues um 9, gell?
2: Ja, ja,
0: ja. Okay, mit wem denn?
2: Mit der Marlene.
0: Mit der Marlene, okay. Ja. So, jetzt muss ich überlegen, wer sich das gewünscht hat. Von den Osmonds. Ja, ich spiele sie einfach.

0: Also ganz kurz die Elli.
1: Ja, Christiane hat angerufen.
0: Okay.
1: Und war ganz begeistert, weil wir das wohl so toll machen. Sie findet das toll. Und schöne Grüße an alle.
0: Danke.
1: Und
0: danke.
1: Besonders danke. Ins Studio rein und natürlich alle, die da draußen zuhören.
0: Sowieso. Okay.
2: Wir jetzt, grüßen zurück.
0: Jetzt kommt ja, die Anni.
2: Ich wollte gerade sagen, Telefonnummer brauche ich eigentlich gar nicht anzusagen. Ich weiß, du hast einen Jingle von mir, da habe ich nämlich die Telefonnummer angesagt. Also das können wir heute, glaube ich, absolut vergessen. Also Lothar, jetzt hast du ja hier schon in Rüsselsheim gewohnt und hast eine Band und ihr hattet einen Proberaum in Idstein. Das ist ja dann auch wichtig für so eine Band, dass man weiß, wo man proben kann, ohne andere oder viele Menschen dabei zu belästigen. Das heißt belästigen, ist es eigentlich nicht. Es ist keine Belästigung Musik.
3: Nee, genau. Ja, das kam dann so. Der Bassist aus dieser kurzen Periode da, 93, 94, in der alten Heimat, der war mittlerweile nach Mainz gezogen. Und dann haben wir uns vorgenommen, also wenn er schon in Mainz ist, dann gucken wir mal, dass wir noch einen Schlagzeuger finden. Und den hatten wir tatsächlich bei Inserat gefunden. Da hat sich aus Idstein gemeldet, der Henning. Der war Lehrer und der hatte in der Schule die Möglichkeit, einen Kellerraum zu mieten.
2: Das ist praktisch, stimmt. Das gab es genau. Hier auch mal bei uns
3: in den Schulen. Und dann sagt er, okay, ihr müsst ja immer fahren, dann habt ihr die Fahrtkosten und ich übernehme dann die Miete für den Proberaum. Das waren 100 Mark zu der Zeit. Genau, und der Dizzy, so hieß der Bassist, der hat dann noch einen Kommilitone von Mainz mit angeschleppt, nämlich den Spirus. Das war ein guter Sänger, ein guter Rhythmusgitarrist und der spielt auch ein bisschen Mundharmonika. Eigentlich konnte er auch Solos, aber die Arbeit, das rauszuhören, das wurde dann so mein Part. Ja, wie gesagt, den Proberaum hatten wir dann in Idstein.
2: Und ihr hattet auch einen Bandnamen.
3: Ja, genau. Der war abgeleitet von, unser Lieblingssong wurde The Wait von The Band. Und darin wird ein Crazy Chester besungen. Und so kamen wir dann auch zu unserem Namen, nämlich The Crazy Chester Band.
2: Ja. Und was habe ich hier jetzt noch? Heart of Gold steht hier noch. Das so. Habt ihr auch gespielt,
3: ja,
2: oder?
3: Gut. Ja. Also Neil was Young uns so auszeichnete, war, dass wir uns also gut auf Titel einigen konnten, fleißig übten und auch mehrstimmigen Gesang drauf hatten und ähnlich wie Clapton auch einen Unplugged-Part im Programm hatten. Zum Beispiel dieses Heart of Gold, da hat der Spirus dann die Mundharmonika eingesetzt.
0: Da muss ich doch gerade mal dazwischen fragen. Ich habe doch eben gesagt, ich habe Old Manor dabei. Das kannst du? Weil wir gerade bei Neil Young sind, hätte ja sein können. Genau. Gell? Aber Heart of Gold darfst du natürlich auch spielen. Ne?
3: Ja, habe ich die richtige Mundharmonika dabei.
2: hier liegen vier Kästchen mit Mundharmonika.
0: Saustark.
2: Ja. Und dann hast du also noch was mit dem Tierheim.
3: Hattet ja, genau, da das auch war auch dann ganz lustig hier. Durch diesen legendären Englischkurs, da war die Anja mal mit dabei, die hat sich zu der Zeit im Tierheim hier in Rüsselsheim engagiert. Und wie die gehört hat, wir haben eine Band, sagt so, auch ihr könnt doch mal im September, wenn wir irgendwie Tag der offenen Tür haben, spielen. Ich sage, wir haben nur 5 Titel drauf. Sagt so, macht nichts, die 5 Titel spielt er dann halt. Und dann sind wir mit dem ganzen Equipment ins Tierheim gezogen und haben mit 5 Nummern unser Debüt da gegeben.
0: Das siehst du mal, jetzt hast du 50, gell? Nee.
2: Und dann ging es weiter. Also dann vorhin hatten wir ja schon mal mit der Rumpelkammer, die kennen wir ja hier auch, die meisten, die hier zuhören, kennen die Rumpelkammer.
3: Ja, genau, richtig. Ja, dann hatten wir ein Jahr später, September 96, dann eine Einladung zu einem Geburtstag. Der wurde dann in der Rumpelkammer veranstaltet. Hier. Das war dann unser erster Auftritt in der Rumpelkammer. Da hatten wir gerade mal 20 Titel drauf hier. Und nachdem wir mit den 20 Titeln fertig waren, hat die Geburtstagsgesellschaft natürlich gefragt, wie, ihr seid schon fertig?
0: Wie, da hattet ihr schon 20? Ich habe von 50 gesprochen, dann sind das ja schon 500, die du jetzt drauf hast. Ne?
3: Ja. Gut, wir waren schon ein bisschen detailverliebt und haben dann immer lange gebraucht, bis wir so eine Nummer dann auch drauf hatten.
0: Ah ja, klar.
3: Ja.
0: Schön.
2: Ja, wollen wir nochmal was hören? Oder von dir, Harald? Wie sieht es bei dir aus?
0: Der Lothar spielt jetzt was.
3: Ja, gut. Mal gucken, ich spiele jetzt mal den Dance Blues, der ist von mir.
0: Von dir?
3: Da wollte ich eigentlich was nachspielen von Steely Dan, das hat sich aber dann verselbstständigt. Dann denke ich auch, dann nennen wir das ganze Dance Blues.
2: Improvisation von Lothar Müller.
0: Geil.

0: Schnell einschalten. Hallo. Geil. Lothar, mehr davon. Hast du noch mehr selbstgeschriebene?
1: Aber nicht in dem Stil.
0: Ja, macht ja nichts, macht ja nichts. Ja, nee, das fand ich sehr, sehr gut. Und das hieß Dan's Blues.
1: Dan's Blues, genau.
0: Und ja. Der Dan ist wer?
1: Steely Dan.
0: Ach so, jetzt habe ich es kapiert.
1: Das ist eigentlich das Thema von Pretzel Logic.
0: Ja, sehr schön.
1: Wenn du da mal genau reinlässt.
0: Das ist, ich weiß jetzt nicht genau, ist das der LP-Name auch? Nee. Pretzel Logic ist nur von einem Titel, das der Name, gell?
1: Der Titel von einer
0: LP. Muss ich mir nochmal anhören.
1: Ja, ja.
0: Ich spiele ja da so gern Do It Again und so weiter. Okay, prima. Dann machen wir jetzt erstmal den Walter. Hier kommt er. Mittwochabend. Glotzewalder. Mit Gebabbel und Musik. Ja, Mittwochabend, 22 Uhr, Gebabbel mit Musik und Walter, und er hat ja immer Gäste dabei, und geht zurück in der Zeit und in der Zeitung. Und die ganzen Sendungen, die sind aus, ich glaube, 2015 ist er jetzt angelangt. Das heißt, das ist 11 Jahre her, wo er das aufgenommen hat. Und die Doris, die hat ihm immer schwer geholfen. Die war die Redakteurin zu Hause und er war hier und hat die ganzen alten Zeitungen gewälzt. Das muss ich doch mal sagen. Walter, für dich, die Beach Boys.

0: Okay, das waren die Beach Boys mit Darling. Und ja, Manfred, die Elli ist am Wetzen, gell?
1: Der Manfred grinst sich jetzt einen.
0: Den muss ich auch mal wieder hierher bestellen. Da muss er wetzen. Ne? Okay, wer war dran?
1: Ja, aus Offenbach, Ingrid und Franz.
0: Ja.
1: Ganz liebe Grüße, Sie wusste gar nicht, die 770. Sendung ist irgendwo untergegangen, ja. Und sie
0: hat gesagt, die ist nicht untergegangen, die lebt.
1: Bei uns, ja, jetzt hat sie auch verinnerlicht, ja.
0: Ja.
1: Und sie hat gesagt, sie hat so geschwärmt von einem Michael Jackson-Film, der ist unbedingt sehenswert, wer einen Michael Jackson mag. Und der Neffe spielt den Michael und der Neffe hat jeden Tag 8 Stunden geübt, um die Moves von

0: Michael den Moonwalk und das alles da reinzukriegen. Und aha, sie sagt, das wäre ganz toll gemacht gewesen.
1: Aha.
0: Und Grüße an alle, an uns im Studio, an alle da draußen und ein extra Gruß an Carola.
1: Ah ja.
0: So, das war Ingrid und Franz. Und dann hat der Wolfgang aus Radeberg angerufen und hat gemeint, tolle Mucke, tolle Stimmung, wir machen das ganz, ganz toll. Und für die nächste Sendung hätte er sich die Beatles gewünscht mit Thin Lizzy. Er hat das schon lange nicht mehr gehört. Geht das in Ordnung?
1: Dizzy Miss Lizzy?
0: Ja.
1: Also, Wolfgang aus Radeberg?
0: Ja.
1: Muss ich den kennen?
0: R&I.
1: Ah ja, gut. Ach nee, das war aber nicht unser Wolfgang, der
0: nein, nicht der
1: im Studio 3.
0: Nee, aber,
1: okay.
0: Aber er ist okay. Ein Hörer,
1: ja,
0: und
1: danke schön, immer. Danke schön. Wunderbar.
0: Immer.
1: Und noch
0: ja.
1: Jemand?
0: Nee, das war's erstmal.
1: Okay,
0: ja.
1: Gut. Okay, dann hat die Anli vielleicht noch eine Frage an unseren... Ach so, ich habe dich gerade eingeschaltet.
2: Ja, du wolltest ja noch erzählen, wie es mit eurer Crazy Chester Band zu Ende ging.
3: Ja, genau. Ja. Da war der Spiros dran schuld. Weil, wie das Leben so spielt, der Spiros hatte sich dann in Mainz in eine hübsche und sympathische Irin verliebt. Und nach einem gemeinsamen Urlaub in Irland 1998 befand er, ich kann in Irland arbeiten und werde auswandern.
2: Boah,
3: was er 1969 weniger. Tatsächlich auch gemacht hat.
2: Ja.
3: Wir haben dann die Band noch eine Weile zusammengehalten, weil wir gesagt haben, der kommt nach einem halben Jahr wieder zurück.
2: Habt aber ihr gedacht?
3: Er kam nicht zurück. Nee, stattdessen wurden wir dann 2003 zu einer grandiosen Hochzeitsfeier eingeladen. Ja, und jetzt nach haben wir eine Adresse in Irland. Alles gut.
1: Ja,
3: Grüße nach Irland.
1: Aha.
2: Ja,
1: du warst auch in Irland. Hast du auch gespielt, ja?
3: Ja.
2: Und ja, und dann hast du noch jetzt hier einen Heinz genannt, der, mit dem du lange zusammen auch Musik gemacht hast.
3: Ja, genau. Ja, 2001 war ich in Darmstadt zu einem Geburtstag eingeladen und sollte dann um 10 Uhr abends dann auch ein Geburtstagsständchen spielen. Hatte die Gitarre aber noch im Auto, also musste ich zum Auto dabben. Dann kam ich in Darmstadt am Dipsche vorbei.
1: Am Dipsche?
2: So, muss man das
3: kennen?
2: Kennt
3: das jemand?
2: Dipsche.
1: Kennt ich nicht?
3: Ja, so ein kleines Lokal. Gerade Theke und was weiß ich hier. So.
2: Zu Deutsch Töpfchen, oder?
1: Ja. Ist was für ein Walter. Walter, hörst du zu? Du musst es erklären.
3: Da saß der Heinz auf dem Hocker und spielte. Und dann bin ich mal rein, um mir mal anzuhören, was er denn so genau gespielt hat. Und denke ich, oh, das ist eigentlich genau das, was du eigentlich auch machen möchtest. Habe ich ihm zugehört. Dann bin ich nochmal los, habe die Gitarre geholt, bin wieder rein, sagte auch, das ist aber gut, dass du vorbeikommst. Ich spiele schon seit 2 Stunden, wenn du willst, kannst du weiterspielen.
2: Der war froh für eine Ablösung.
3: Für eine Ablösung, genau. Ja, dann habe ich so 20 Minuten gespielt und auf einmal ist meine Frau vor dem Tippsche entlang gelaufen und hat mich gesucht, weil ich sollte ja zu der Geburtstagsfeier kommen hier. Dann habe ich mit dem Heinz die Telefonnummer ausgetauscht und dann haben wir so Kontakt aufgebaut. Ja, der war dann noch irgendwie ein bisschen anderweitig unterwegs, aber so 2003 kamen wir dann zusammen und haben tatsächlich bis 2018, 15 Jahre lang zusammen Musik gemacht.
1: Na, sowas.
3: In Darmstadt beim Frühlingserwachen, auf Hochzeiten, auf Weingütern, bei Firmenfeiern, Geburtstage. Ja, war eine gute Zeit, ja.
1: Wie das alles manchmal so zufällig passiert, gell? Ja,
3: eben.
1: Wahnsinn.
2: Ich weiß sogar, dass der Lothar dieses Jahr in Sizilien musiziert hat. Das müsst ihr euch mal vorstellen. Gell?
1: Ja.
2: Bei so einer Bar hat sich doch auch einer angesprochen, ob du ihn nicht vertreten möchtest. Der wollte halt auch mal Päuschen machen, mal ein Espresso trinken oder sonstiges. Und dann
1: ja, da hast du mir sogar ein Video geschickt. Gell?
4: Ja.
1: Ja, ja.
2: Musiker einfach. Ist doch
4: ja,
2: toll.
4: Musiker, das ist, die verstehen sich. Ja.
1: Okay, und jetzt spielst du was?
3: Jetzt könnte ich noch 16 Tons spielen.
1: 16 Tons, okay.
3: Ja, das Bergarbeiterlied. Weil da gibt es auch noch ein bisschen eine Geschichte zu. Die Bergarbeiter in Kentucky, die wurden bis 1938 mit Wertmarken bezahlt, die dann in den firmeneigenen Läden einzulösen waren. Dort gab es überteuerte Produkte. Das heißt, die Arbeiter waren ihr Leben lang dann von der Firma abhängig.
1: Eieiei.
3: Und dann gab es 1947 einen Song dazu, 16 Tons eben. Da hatten sich die Bedingungen für die Bergarbeiter schon aber deutlich gebessert, auch aufgrund von Streiks. Und ja, das war der Merle Travis, der 1947 einen Folksong geschrieben hat, 16 Tons. Und Tennessee Ford hat sich dann 1955 überlegt, einen Swing-Song daraus zu machen.
1: Ja, den kenne ich auch.
3: Und mit diesem Fingerschnippen dann dabei.
1: Ja, genau.
3: Und das wurde dann ein Hit. Die Plattenfirma war gar nicht begeistert, weil die hatten 1947 die erste Version aufgenommen. Und der Tennessee Ford hat sich aber durchgesetzt und tatsächlich wurde das dann der erste Nummer-1-Hit für die Firma.
1: Ja, siehst du.
3: Für diesen Plattenleben. Ja, gut.
1: Okay.
3: Das habe ich mit dem Heinz gespielt, aber in der Version von Johnny Cash. Da bräuchte ich den Heinz aber jetzt. Und es gibt auch noch eine Version, die ich alleine spielen kann.
2: Du bringst das nächste Mal mit, oder?
1: Ja, ja.
3: Apropos. Gut, der Heinz ist wieder als Lieder.

0: Filmemacher unterwegs, weil das war so sein Metier.
1: Apropos, wo du gerade den Johnny Cash ansprichst, kannst du auch My Dingeling?
0: Ja gut, kenne ich aber, nicht gespielt. Ja.
1: Das wäre doch gut.
0: Ich probiere mal, ob ich den hinkriege.
1: Okay.
0: Frisch geübt oder frisch im Programm.
1: Alles klar. Geworden bei Dingeling, ja. Okay.

0: sehr schön, Lothar. Ganz klasse. Okay, ich will mal gerade zeitlich abklären. Du hast gesagt, das letzte Lied 2,5.
1: Ja, ne? Genau.
0: Und was könntest du noch bieten?
1: Was von Eagles, Bitter Creek, ist relativ unbekannt, aber gerade deshalb mal nichts so Bekanntes. Oder von Stephen Stills, sein erster Protestsong For What It's Worth.
0: Oh ja, so, sind eigentlich beide gut. Ne? Gut, dann spiele ich jetzt gerade mal mein Oh No, ein Lied. Achtung.

0: Chuck Berry, Sweet Little 16. Ja, ich muss sagen, die Ellie, die hat ein Video gedreht, das findet ihr auf der Facebook-Seite Remember. Und da ist der Lothar schön live zu sehen. Und müsst ihr alle mal reinschauen. Wunderbar. Dankeschön, Ellie. Und Lothar, du... was ist? Was ist?
1: Alles gut. Hm?
0: Ja, was ist? Ja, du hast mich eben so... ausgedeutet. Ich
2: hab das Bild gemeint.
0: Ach so. Okay. Lothar, eine Frage. Ja. Wie viele Konzerte hast du pro Monat im Moment?
1: Moment. Das ist gut. Ja, gut. Ich gehe zu offenen Bühnen nach Mainz und nach Seeheim, beziehungsweise augenblicklich ausgelagert nach Bickenbach. Dann ab und zu mal nach Darmstadt. Aha. Ja, gut. Dann habe ich jetzt mit zwei Leuten aus dem Odenwald, aus Fränkisch-Krumbach und Michelstadt, bin ich dabei, ein Trio aufzubauen. Aha. Da waren wir am Samstag engagiert in Dieburg. Und ja gut, das ist jetzt, entwickelt sich momentan hier.
0: Und das, was du jetzt gesagt hast, ist das Pensum einer Woche und das mal vier? Ja. Ne?
1: Nee, es gibt schon Pausen zwischendurch hier.
0: Ja. Okay, ja, dann ist besonders schön, dass du heute hier bist. Du spielst jetzt als nächstes?
1: Ja, ich
0: kann. Oder hat die Annelie noch Fragen? Nee? Okay.
1: Ja gut, ich kann von Stephen Stills noch seinen ersten Hit spielen, For What It's Worth.
0: Okay, prima.
1: Das war ein Protestsong. Der später zu einem Antikriegssong auch avancierte, aber als solcher überhaupt nicht gedacht war. Weil Anlass für den Song war, dass es in Hollywood am Sunset Strip einen Musikclub gab, Pandora's Box, der geschlossen werden sollte und eine Ausgangssperre für Jugendliche ab 22 Uhr, um den nächtlichen Trubel auf dieser Geschäftsstraße einzudämmen. Die Jugendlichen waren damit natürlich nicht einverstanden und demonstrierten, weshalb Polizei eingesetzt wurde. Und ja, es kamen drei Busladungen mit Polizei, ausgerüstet wie Sturmtruppen. Die haben sich den Demonstranten 1966 entgegengestellt. Und der Stephen Stills hatte den Aufstand mitbekommen und schrieb seinen ersten Hit, For What It's Worth. Lohnt sich das alles?
0: Okay.
1: Ja, okay, gut. So, jetzt müssen wir noch richtig sitzen.

0: Ha, klasse. Da könnte man jetzt gerade Ohio dahinter spielen, gell? Oh, kannst du?
1: Ja,
0: das mach. Das war eine spontane Idee, ne?

0: Geil, geil, geil. Das war wirklich eine spontane Sache jetzt. Also ich habe gerade gedacht, das passt vom Text her so gut zum letzten Lied, gell?
1: Das auch.
0: For What It's Worth. Und da fiel mir Ohio ein. Dann legt der Lothar los und spielt es einfach.
1: Ja, das haben wir mit der Crazy Chester Band gespielt.
0: Und die Maria in Holland schreibt 1970. Ja, ja, ja. Und dann schreibt sie noch, super Sendung mit toller Live-Musik. Und das will ich mal stellvertretend für alle Kommentare hier nehmen, weil das hat sie richtig schön gesagt. Und das haben die anderen auch alle so gesagt. Jetzt haben wir 4 Minuten noch. Erstens mal will ich sagen, diese Sendung wird morgen um 11 wiederholt, hier auf Radio Rüsselsheim. Und am Sonntag nochmal um 18 Uhr auf Radio Nordsee. Und ich sage nochmal die Adresse www.rni220.com. Und dort müsst ihr aber auswählen die Satzzentrale. Da gibt es nämlich mehrere, die Radio Nordsee haben. Da muss die Satzzentrale gewählt werden. Sonntag um 18 Uhr bei Radio Nordsee. Und ja, 3 Minuten, 43, es wird eng. Ich sage schon mal herzlichen Dank, Elli. Herzlichen Dank, Anneli. Das ist toll, dass du auch dabei warst.
2: Hat Spaß gemacht.
1: Ja, auf jeden Fall.
0: Und ganz besonders herzlichen Dank an den Lothar, der jetzt noch ein Lied für uns hat.
1: Ja, vielen Dank für die Einladung. Hat mir auch viel Freude gemacht, hier zu spielen.
0: Ja, super.
1: Ist auch recht gut gegangen.
0: Super, super. Ja. Also ich bin sehr zufrieden mit dem Programm heute. Sehr, sehr, sehr zufrieden.
1: Ja, ich habe nur einen Song von Graham Nash. Der heißt Just a Song Before I Go. Das hat auch noch einen Hintergrund. Der weilte auf Hawaii, hatte noch 2 Stunden bis zum Abflug. Und dann sagten seine Gastgeber, wenn du es schaffst, in den nächsten 2 Stunden noch einen Song zu schreiben, kriegst du $500.
0: Oh.
1: Und der Graham Nash hat es geschafft.
0: So, jetzt hast du noch 2,55.
1: Da muss ich auch loslegen, ja.
3: Yeah.

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2: Wunderschönen guten Abend an diesem wirklich Sommertag im Frühling. 27 Grad in der Spitze in Südwestmecklenburg. Und wir gehen jetzt alle hier oben in einen sehr warmen Abend hinein.

Hier aus dem Studio 3 in Zierzo, mein Name ist Wolfgang Nickelburg. Und ihr hört die fröhlichen Wellen und die Wasserwelle von Radio Nordsee International gemeinsam mit der Satzzentrale Retro und auf 107.3 FM in den Niederlanden. Herzlich willkommen. Und ein recht herzliches Dankeschön und eine große Verbeugung vor all den Kollegen und Kolleginnen, die heute schon in der großen Familie Satzzentrale wieder etwas außerordentlich geleistet haben. Keine Show wie die andere, alles irgendwie im Fluss, ständig neue Ideen, aber dazu ein bisschen später mehr in der zweiten Stunde. Zunächst erstmal eure Musikwünsche. Der erste Musikwunsch. Ein Klassiker von Robert Jonas und Ferdi oder Derek Ferdi oder Ferdinand Derek, gerade wie man will. Auch bekannt als Boland und Boland oder Boland und Boland mit Doppel-L. Und Christina Kaiser hat sich diesen Song gewünscht und grüßt damit ihre Mädels aus der Abschlussklasse 1974 an der Pädagogischen Hochschule in Güstrow. Die gab es damals. Und zu dir auch herzliche, frühlingshafte Grüße mit diesem Riesenhit aus dem Jahre 74. Von Boland & Boland, Mexico, I just can't say goodbye.

0: wunderschöner Song von Rob und Ferry Boland. Mexico, I just can't say goodbye. Leider haben die beiden sich getrennt. Das heißt, also, sie gehen privat auch getrennte Wege und auch als Producer getrennte Wege. Sie haben ja unglaublich viel mit Falco gemacht zu Lebzeiten. Aber durch bestimmt einige Querelen gibt es die beiden zwar noch, aber jeder arbeitet für sich alleine. Kommen wir mal in ein Jahrzehnt, was schon für viele schon wahrscheinlich gar nicht mehr von Bedeutung ist, aber so viel musikalische Intuition hat und vor allen Dingen auch, dass die Menschen heute diese Musik hören können, da sind die Leute aus dem Jahrzehnt auch für verantwortlich. Ja.
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0: Lieber Thorsten Steinert, hier kommt er. Der Jim Morrison and the Doors. Einer ihrer ganz großen allerersten Erfolge. Love Her Madly für dich und für alle, die Doors niemals vergessen werden.

Ja! Und heute wieder mal um 20 bis 22 Uhr aus dem Studio 3 in Zierzow. Klein, aber fein. Für kleine Leute reicht das ja auch ganz gut aus hier. Ja. Ich brauche nicht mehr so viel laufen. Ich bin auch schon das reifere Silvester. Und es macht unheimlich Spaß, eure Musikwünsche zu spielen. Ein Musikwunsch aus dem Jahre 1969. Und dazu gibt es auch eine Geschichte. Obwohl wir uns da nicht begegnet sind bei diesem Open Air, damals auf der Naturbühne Ralswiek, auf der schönsten, größten und grünsten Insel Deutschlands, waren sie da. Marlies und Ottmar Carlsson. Die Freilichtbühne, die Naturbühne in Ralswiek, bekannt durch die Störteberger Festspiele, war rappelvoll und er ist dort aufgetreten. Und ich habe sogar ein Autogramm von ihm erwischt. Ich hab mich gefreut und dieses Autogramm ist auf eine Zigarettenschachtel damals gekritzelt worden und die habe ich immer noch, obwohl er nicht mehr lebt. Er ist einer meiner Favorite Singer-Songwriter, zusammen genauso mit seinem Bruder, mit Paul. Und Barry und Paul Ryan haben 1969 diesen Song veröffentlicht und damit ganz, ganz liebe Grüße zu euch, liebe Marlies und lieber Ottmar, nach Schwerin. The Color of My Love, gesungen von Barry Ryan.

Ich sehe immer noch den kleinen Barry Ryan auf der Bühne stehen mit einer ausdrucksstarken Stimme, einer Performance zur damaligen Zeit. Und ich hatte auch das große Glück, ihn bei einer Live-Sendung des ZDF damals zu sehen, die in Hannover damals live übertragen wurde. Und zwar 50 Jahre Rock mit Thomas Gottschalk. Und natürlich hat er dort sein Eloise gesungen. Und erste Reihe, da kriegst du denn schon mal eine Ganterpille so richtig. Wenn dann die geballte Ladung dieses kleinen Künstlers mit der ganz großen Performance und Stimme auf dich einschlägt. Was Sinne des Wortes. Von Großbritannien gehen jetzt ganz, ganz liebe Grüße über Zierzo nach Frankreich. Ja. Und zwar zu meinem wundervollen Kollegen Jacques Thévenet. Wir kommunizieren ja alle, die ganzen Moderatoren, ob das nun unsere englischen Kollegen sind, unsere belgischen, niederländischen und deutschen Kollegen und unser französischer Kollege. Wir kommunizieren alle irgendwo im Hintergrund, irgendwie. Und Jacques hat mir eine Empfehlung geschickt, die wir doch gerne mal spielen möchten. Ich darf doch dazu sagen, Jacques Thévenet ist Betreiber des Jazzbox Radio International. Und unsere Kollegen vom Internationalen World Service senden auch dort am Montag, genauso wie über Radio Nordsee International, ihr Programm aus. Jacques schickt uns das dann gerne rüber. Und wie gesagt, wir sind alle unheimlich miteinander verbunden. Und dieser Song, den gab es sogar auf Deutsch, aus dem Jahre 1972. Und ich freue mich ganz, ganz toll, ihn auch mal spielen zu dürfen. Denn französische Songs werden leider immer noch zu sehr unterbewertet, obwohl sie so fantastische Songs gemacht haben, so riesige Künstlerinnen und Künstler, ein Lebensgefühl einer ganzen Nation, und das merkt man auch bei diesem Song. Lieber Jacques, und für alle, die ihn gerne wieder mal hören möchten, hier ist Joe Dassin und die deutsche Version von Melanie.

Oh, schön. Joe Dassin, durch wunderschöne Musik. Ah. Ah. Und ich habe soeben gerade noch von Jacques, der jetzt gerade auch zuhört und euch alle recht herzlich grüßen lässt, eine zweite Nachricht bekommen. Ob ich noch einen hinterher schieben kann. Das ist jetzt meine Worte dazu, aber noch einen Song spielen kann. Und zwar ist das in Deutschland ein Riesenhit gewesen und damals auch ein noch größerer Hit, denn dieser Song von France Gall war gleichzeitig ihr großer Durchbruch für das internationale Popgeschäft, und zwar Poupée de Cire, Poupée de Sang, den möchte er auch gerne nochmal hören, aus dem Jahre 65, machen wir doch. Voulez-vous coucher, nein, das soll wieder bleiben, nicht? Aber ein bisschen schlüpfrig war der Song damals auch schon, nicht? France Gall, leider schon 2018 verstorben, diese tolle Sängerin, und hier ist sie.

0: Ach, wunderschön, Franz Gall.
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0: Wirklich, ja.
3: Oh, das finde ich toll, das finde ich toll, das finde ich toll.
0: Das finde ich auch richtig toll. Und zwar so toll, dass ich jetzt ohne Umschweife gerne weitermachen möchte. Radio Nordsee International, die Satzzentrale Retro und 107.3 FM in den Niederlanden. Die große Familie am heutigen Abend ist wieder zusammen. Oh. Ich habe noch nichts getrunken, außer Wasser. Und es steht wie immer die schöne Tanne Kaffee hier. Manchmal muss er sich auch selber ein bisschen bremsen, weil der Mund ist schneller als das Gehirn. Passiert bei mir auch öfter mal, nicht? Soll mich aber nicht davon abhalten, eure Musikwünsche zu spielen. Und zwar Henk Brüsten aus den Niederlanden hat 1974 eine Kapelle gegründet, nicht? Und Ines und Danny können da ein Lied von singen, wenn in den Niederlanden gefeiert wird, dann brennt auf Deutsch gesagt der Busch. Und die sind sowas von ausgenommen und unheimlich freundlich und fröhlich und können feiern, bis der Arzt kommt am nächsten Morgen, ja. Und feststellen muss, wer noch nüchtern ist. Ja. Und fahren darf. Und Ute Gebert aus Halberstadt ist auch mal wieder bei uns zu Gast in der Sendung. Liebe Ute, dein Musikwunsch wird natürlich sofort gespielt. Und zwar von einer Combo, die für Fröhlichkeit strahlt. Denn Henk Brüsten war vorher bei Long Tall Ernie and the Shakers. Ja, damals Bassist. Hat gesagt, was die können, das können wir auch. Und hier ist die gleichnamige Band Hanks and Ives and the Jets. And this is the Guitar King.

Jawoll, ist das schönlich und das Ganze heute am heutigen Abend. War ein holländischer Song, ein holländisches Jingle. Ach ja, ein gutes altes Mibo-Jingle. Vom Original 1970 bis 74. Was haben die damals nicht alles angestellt und hatten damit einen riesen Erfolg und einen riesen Spaß, weil die Seesender eben Gott sei Dank etwas anders waren als viele andere. Und wir versuchen ganz einfach in meiner ganz kleinen Show und bei Radio Nordsee International diesen Spirit ein bisschen weiterzutragen. Ich hoffe, das gelingt uns und es gefällt euch einigermaßen. Lasst es uns wissen, schreibt uns einfach mal, was wir noch besser machen können, was wir anders machen können. Wir haben immer zwei ganz große offene Ohren, jeder von uns. Und ein offenes Ohr hatte auch Grit wieder. Oder hat jetzt zwei offene Ohren und spitzt diese Ohren, glaube ich, auch. Und Grit hat sich einen Song aus dem Jahre 1974 gewünscht, hat nichts mit dem Song von Little Eva zu tun, sondern sind zwei grundverschiedene Songs. Und Grit möchte gerne diesen Song nach Celle und in die Welt transportiert haben. Hier ist Left Side und Like a Locomotion.

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2: Einen wunderschönen guten Abend, Wolfgang.
3: Einen wunderschönen guten Abend, Wolfgang.
2: Guten Abend. Ja, wir hoffen, es geht dir gut.
3: Genau.
2: Wir wünschen dir einen schönen Sonntag. Grüßen ja. Natürlich wieder alle.
3: So ist es. Und heute sind wir auch wieder zu dritt.
2: Ja, genau. Unsere Martina ist seit Donnerstag da.
4: Juhu.
2: Und bleibt jetzt bis zum 10.
4: Jawohl.
2: Ja.
3: Genau. Und heute wünschen wir uns einen Song von AC/DC. Und zwar nehmen wir TNT.
4: Oh ja.
2: Ja, und freuen uns auf nachher.
4: Juhu.

0: Bei diesem Tempo fällt mir ja das Gebiss raus.
1: Ja, so ist das. Bei Opa Kurt fehlt der Corega-Tabs. Ja, ja, ja. Diese wunderschöne Haftcreme, nicht? Wollen wir nicht weiter erläutern, nicht? Mein Gut, dass man noch welche hat und dass wir die dritten dann auch nicht mehr halten, dann ist das schon ein bisschen kompliziert. Meine Lieben, jetzt zu einer ganz anderen Musikrichtung und zwar zu einer Suite. Ja. Es ist eine Verbindung zwischen Klassik und Hard Rock. Und da werden jetzt gerade in Grabow im Steindamm zwei garantiert die Ohren spitzen, weil wir haben uns darüber unterhalten und gesagt, lieber Ulf, den spiele ich für euch beide am Sonntag in der Request Show. Und dieser Song ist so einmalig, weil diese Classic Rock Suite, die von Ritchie Blackmore und John Lord damals noch verfasst wurden, im April 1969 auch veröffentlicht wurde. Und dieses Stück heißt zufälligerweise April. Und es ist wirklich ein kurzer Orgeleinsatz von John Lord dabei. Und es ist ein unglaubliches Stück im Bereich Progressive Rock in Verbindung mit einem Riesenorchester. Und diese Classic Rock Suite wird, glaube ich, so gut wie gar nicht mehr gespielt. Und ich würde sie euch gerne nochmal vorstellen heute. Hier sind aus dem Jahre 1969 aus dem Album Deep Purple, so hieß dieses Album, dieser wunderschöne Song April.

Das war damals schon ganz schön mutig, weil es war die erste Band, die sich an solch ein komplexes Thema rangewagt haben. Später kamen noch dann ganz große Bands dazu, die Who mit der Tommy-Oper oder auch die Purple hat dann noch das Concerto for Group and Orchestra gemacht. Und natürlich dann die ganzen Progressive-Bands wie Pink Floyd, The Nice und, die dann später auf diesem Zug aufgesprungen sind. Auch Procol Harum hat das zum Teil gemacht. Also es war schon eine geniale Zeit. Normalerweise wäre das der letzte Song in der Request-Show gewesen, weil das Ding war schon fast zu. Und da kommt da noch eine WhatsApp-Nachricht rein. Ja. Und da schreibt doch unser lieber Gerd Bode aus Wissingen. Oh, Spaß, schönes Altes. Sollst du haben, Gerd. Und zwar, ich war ein Jahr alt, wie das Ding rauskam. Und der Künstler ist leider durch einen ganz tragischen Flugzeugabsturz ums Leben gekommen. Der hätte noch so viel gemacht. Der hätte die End-60er und Anfang, ja, auch bis zu den End-60ern, wahrscheinlich und darüber hinaus, die musikalische Welt trotz Rock aufgemischt. Und zwar legendär seine Stimme für dich und für alle, die ihn unvergesslich immer noch im Kopf haben. Hier ist Buddy Holly und Peggy Sue.

0: Unforgettable Song von Buddy Holly, Peggy Sue.
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0: Das habe ich übrigens heute Vormittag und im frühen Nachmittag auch schon gemacht. Mal meine große Maschine rausgeholt und mal so mal schnell einmal um den Kirchturm, so ein Stück 100 Kilometer. Ein traumhaft schönes Gefühl. Man hat ja sogar sonntags einen Zeitplan, ne? Morgens Hühner rauslassen. Einmal die Objektkontrollrunde. Ja, auf dem Dorf macht man das so. Runde mit dem Nachbarn quatschen. Dann sich ein Käffchen gönnen. Und dann ist doch schon bald wieder Mittag, nicht? Ja. Und bei uns gibt es zum Mittag schon immer 11:15. Das heißt also, wir haben mit dem Nachmittag ein bisschen mehr Zeit, ja. Unter anderem, um dann sich das Motorrad zu schnappen, eine schöne Runde zu fahren durch den Landkreis Ludwigslust-Parchim, durch wogende Rapsfelder, durch wunderschöne grüne Alleen, die mittlerweile jetzt auch schon richtig am Blätter ausschlagen sind und alles, was dazu gehört. Ja. Und heute Abend die zweite Stunde mit der Sendung Back to the Roots. Aus dem Studio 43, mein Name ist Wolfgang Mickelburg. Auf den fröhlichen Wasserwellen von Radio Nordsee International, der Satzzentrale Retro und auf 107.3 FM in den Niederlanden. Wir haben viel vor in dieser zweiten Stunde. Und wer das laufende Programm heute richtig verfolgt hat, angefangen mit der Pop- und Oldie-Kiste, bis zum jetzigen Zeitpunkt, da waren schon richtig viele tolle Highlights. Jede Sendung ein Highlight für sich. Und dann gab es heute die Premiere. Um 15 Uhr kam der Chef mit ölverschmierten Fingern aus dem Maschinenraum und hat ihn präsentiert. Den neuen R&I Satzzentrale Hörerclub. Und natürlich auch den R&I oder den Satzzentrale R&I Chatroom oder WhatsApp-Chat, so kommt es am besten. Natürlich, auch der WhatsApp-Sammelraum, unser Chat, gehört auch mit dazu. Also, alle 5 Wellen waren zusammengeschaltet und à la Bonheur, Chapeau, eine schöne Sendung mit unglaublich vielen Erklärungen. Und Hartmut hat gerade geschrieben, müssen wir uns als schon angemeldete Mitglieder nochmal neu anmelden? Nein, lieber Hartmut, braucht ihr nicht. Und auch alle anderen Hörerinnen und Hörer brauchen sich nicht wieder neu anmelden. Ihr bleibt dort. Nur den Namen haben wir erweitert. Unsere Familie ist ja durch das Baby R&I wieder ein bisschen größer geworden vor einem Jahr. Naja. Zeit vergeht nicht. Und wir würden uns freuen, wenn ihr in unseren Chatroom und natürlich würde sich auch Rainer Holtmann ganz doll freuen, weil der Hörerclub ist ja jetzt erweitert worden auf alle fröhlichen Wellen und die Wasserwelle der Satzzentrale. Und dort meldet ihr euch ganz einfach an, geht auf unsere Internetseiten auf satzzentrale.de. Wuselt euch durch, da sind auch viele Informationen zu den Moderatoren, zu den Sendungen, zu all dem, was wirklich wichtig ist. Und dann findet ihr auch dementsprechend die Zugänge. Es würde jetzt zu weit führen, alles jetzt nochmal zu erklären. Aber wohlgemerkt, ja, wir haben ja alle Zeit, nicht? Und der Sommer steht vor der Tür. Käffchen dazu und einfach mal durchgucken, das passt. So, meine Lieben. Und dann natürlich das Grinsen in meinem Gesicht. Ich habe mir bald auf die Schenkel geklopft dabei und bin so perplex gewesen, was man doch heutzutage alles so schön machen kann. Und da ging es um diese gelben Reifen, nicht? Ja. Ihr wisst ja, ich fahre einen Trecker mit gelben Reifen und Sendung zuvor wurde das Format leider auf eine andere Marke dann bei mir festgelegt. Stimmt aber nicht. Und Rico hat daraus was gebastelt. Lieben herzlichen Dank und für alle, die es noch nicht gehört haben und das Grinsen nicht loswerden, spiele ich ihn jetzt mal. Und zwar der John Deere 2026 von Rico Bube Förster. Ein bisschen KI, die Satzzentrale und R&I. Das ist wirklich so auf dem Dorf. Hört mal genau hin.

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1: Wer hätte das jemals gedacht? Wer hätte das jemals gedacht, dass für den kleinen Wolfgang in seiner kleinen Show mal ein Song gemacht wird? Bedankt nach Sörnewitz. Recht, recht herzlichen Dank, dass ich das noch erleben darf. Ich finde das so klasse. Ach, ich bin richtig gerührt. Und gerührt bin ich jetzt auch von der zweiten Stunde. Erstmal Dankeschön für die unglaublich schönen Musikwünsche, die wir heute gespielt haben. Es war schön. Boland & Boland, Doors, Barry Ryan, Joe Dassin, Franz Gall, Hang the Life and the Jets, Left Side, AC/DC, Deep Purple und Buddy Holly. Schön. Und jetzt geht es in eine ganz andere Richtung. Das heißt also, ich habe mal eine Stunde Zeit, mich auf die deutsche Musik zu konzentrieren. Auf den deutschen Rock und den deutschen Pop. Ist in dem Fall nicht der Schlager, das möchte ich gleich vorausschicken. Aber es gibt solche virtuosen Musikerinnen und Musiker, die bei uns in Deutschland Musik geschrieben haben. Und es ist jetzt kann auch keine Ist-Zeit-Geschichte, es ist einfach mal eine Geschichte von Musikern und Musikerinnen, die einfach nur ikonische Werke für die deutsche Songkultur gemacht haben. Und beginnen möchte ich mit einem Song von der Frau oder den beiden Frauen, den Geschwistern Humpe und in diesem Fall Annette Humpe, die 1990 ein Soloalbum rausgebracht hat. Und Annette ist ja auch eine von denen, die unglaublich kreativ ist. Sie hat sich ja zurückgezogen vor der Bühne, macht also aufgrund dessen sehr viele Geschichten, macht Sachen für andere Künstlerinnen und Künstler und ist natürlich auch als Produzentin unglaublich erfolgreich. Ne? Gleichzeitig ist sie auch Gastdozentin für Songwriting in Tübingen und viele andere große Projekte, die sie betreut. Adel Tawil, können wir uns daran erinnern? Ja, genau. Und wohlgemerkt, ich und ich, damit hat sie sich dann zurückgezogen, aber sie wird nie verloren gehen. Eine der ganz großen, tollen Musikerinnen und Künstlerinnen, die es in der deutschen musikalischen Sphäre gibt. Und ich habe einen Song aus dem Album Solo rausgesucht, und zwar aus dem Jahre 1990. Ich lass mich gehen. Dann lasst euch bitte auch gehen jetzt.

Ja, Annette Humpe war es gewesen. Wunderschöner Song von ihr. Aus ihrem Soloalbum aus dem Jahre 1990. Deutsch, Rock und ein bisschen Pop dazu. Und wahrscheinlich auch ein paar Songs, die ihr bestimmt lange nicht mehr gehört habt. So unter anderem Die Armee aus Gummibärchen, Die Panzer aus Marzipan, Kriege werden aufgefressen, Einfach Plan, Kindlich genial. Ihr wisst alle, von wem der geschrieben wurde. Und zwar im Jahre 1986 von Herbert Grönemeyer. Und Herbert ist seit dem 12. April auch 70. Also haben wir beide was gemeinsam. Wir haben beide die 7 vor dem Komma, aber das nützt ja nichts. Herbert ist auf jeden Fall noch vitaler auf den Bühnen und es geht ja auch wieder los. Er hat in seinem Leben wirklich alles erleben müssen und dürfen. Ganz große Höhepunkte, dann zwei ganz traurige Geschichten, der tragische Tod seiner Frau und der Tod seines Bruders. Und Musik hat ihm geholfen, wieder aufzustehen. Das hat er auch in Wer die Doku gesehen hat, die in der ARD über ihn gesendet wurde, anlässlich seines 70. Geburtstag. Ja, man kann es nicht besser machen und ich bin auch nicht in der Lage, das noch irgendwie auszubauen. Ich spiele lieber seine Musik, denn Kinder, gerade jetzt in dieser Zeit, würden vieles anders machen und würden ganz spontan diese unglaubliche Milliardäre-Aufrüstung in die sogenannte Tonne kloppen.

0: Das machen wir jetzt. Wir geben jetzt unseren Enkeln und Kindern das Kommando.
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0: And the 80s and the 90s, the 2000 songs, all the best from over the world. Wir sind auch international jetzt im Chat bei uns. Very warming welcome, Brian Scott. From UK's International World Service von R&I. Nice to see you. And enjoy, we hope, this little show from Seattle in Northwest Germany. This is a German song show. Songs from the sick, from the 80s and the 90s und from the 70s. Yes. Der nächste Song, ich möchte immer gerne mal ein paar Texte dazu haben. Und zwar, der Text geht folgendermaßen. Die ersten Zeilen. Ihr könnt ja nachher vergleichen, ob das stimmt. Kannst du dich erinnern, wie dieses Lied entstand? In meinem kleinen Zimmer. She an der Wand. Du warst die erste Frau für mich. Ich war dein erster Mann. Wir sprachen auch von Hochzeit in Schottland irgendwann. Ja. Und ich hatte das große Glück, ihn bei einem Meet and Greet in 2011 in Berlin vor seinem Konzert kennenlernen zu dürfen. Und wir haben fast eine halbe Stunde mit ihm gesappelt und erzählt. Und unglaublich sympathisch. Und wir durften dann auch ganz, ganz vorne mit drin sein. Und es war so berauschend und so schön, ganz einfach Menschen kennenzulernen, die bodenständig geblieben sind. So wie Herbert Grönemeyer, Annette Humpe, die wir schon gehört haben. Und natürlich auch Marius Müller-Westernhagen. Und dieser Song, den würde ich jetzt gerne mal spielen für alle die, die auch wieder die Kinder noch im Blick haben. Die kleinen und die großen Kinder. Und der kommt aus diesem Jahrzehnt jetzt.
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0: Was für ein Riesensong aus der ersten LP damals von Marius Müller-Westernhagen. Und jetzt gibt es einen? Ja.
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0: Geht gleich los. Und zwar, es ist immer schwierig, wenn man in einer Musikrichtung festgenagelt wurde. So zum Beispiel auch in der Zeit der neuen deutschen Welle. Da sang er damals Rosemarie, Sternenhimmel, Engel 07 und so weiter. Aber er hat viel mehr gemacht. Er wollte aussteigen aus dieser ganzen Geschichte. Und kommerziellen Erfolge haben ihn nicht glücklich gemacht und auch nicht zufriedengestellt. Und dann auf einmal sagte er, pass mal auf, wir steigen mal so ein bisschen um. Und 1984 hat er dann angefangen, andere Songs zu machen. Leider erkrankte er 1989 an einer Depression, die ihn bis heute nicht loslässt. Und er leidet auch heute immer noch an schweren Depressionen. Und wir wünschen ihm natürlich alles Gute, dass er dieses Ganze überwindet. Und ich möchte gerne mal diesen Ausstiegssong, den er damals einfach geschrieben hat, weil es poetisch, weil es lyrisch so passt, dass man sagt, es gibt neben dieser Zeit der neuen deutschen Welle auch noch deutsche Pop- und Rock-Songs, die wieder ganz anders klingen. Wenn der Mond die Sonne berührt, ich höre es sehr gerne. Hier ist Hubert Karrer.

Hubert K. Wenn der Mond die Sonne berührt, ja. Radio Nordsee International, die Satzzentrale Retro und auf 107.3. Heute in einer kleineren Dreierfamilie. Zusammen in der Zeit von 20 bis 22 Uhr. Mein Name ist Wolfgang Mickelburg. Schön, dass ihr alle dabei seid. Vielleicht ein bisschen in Erinnerungen schwelgt. Und bei dieser ganzen Geschichte, der Deutschrock-Geschichte und Deutsch-Pop-Geschichte, habe ich mir einfach gesagt oder mir vorgenommen, heute mal Songs zu spielen.

Am Ende dieser großen Show mit Schiffen, mit unglaublich vielen Pferden, mit vielen Darstellern, wenn die Episode wieder einmal vorbei ist, nach 2,5 bis 3 Stunden, dann wird ein Lied gespielt, was alle ja fast zu Tränen bewegt. Ja. Und zwar Sail Away. Und ihr wisst jetzt auch, es geht um Hans Hartz, der leider 2002 schon gestorben ist, in Husum groß geworden und dann nachher ein Studium der Sozialpädagogik gemacht hat und nebenbei als Sänger der Gruppe Tornados, der Vorgängerband der Gruppe Leg, aufgetreten ist und natürlich dann mit seiner unverwechselbaren, markanten, rauen Stimme dann irgendwann unheimliche Songs geschrieben hat. Diese Stimme erinnert auch so ein bisschen an Joe Cocker und dann natürlich Die weißen Tauben sind müde, einer seiner ganz großen Songs. Und wie gesagt, Sail Away. Und unvergessen ist auch dieser Song, der so unglaublich lyrisch daherkommt und der einfach das beschreibt, was uns alle immer bewegt. Die Da Capos im Wind, die Musik aus der Ferne. Ladies and Gentlemen, this is Hans Hartz.

die da Cabus im Wind. Hans Harz und einfach schön. Ich muss mich jetzt auch mal ein bisschen zurücknehmen, weil man taucht da auch richtig ein in diese Songs und dass irgendjemand gesagt hat,

auf ein kleines Stück ist wieder befriedet auf dieser Welt. Das gibt natürlich auch Anlass, gerade in diesen verrückten Zeiten, wo wir alle nicht so sehr sicher sind und wo Menschen Furcht haben, Angst haben, in Elend und Not leben und nicht mehr wissen, wie der morgige Tag aussieht, macht das Mut. Und ich will mit dem nächsten Song auch ein bisschen Mut machen. Und zwar von einem, wo ich sage, er ist neben Grönemeyer, Westernhagen und all denjenigen, die jetzt bis eben gespielt wurden, das Gewissen der deutschen Rock- und Popmusik. Er ist Schriftsteller, Liedermacher, Musical-Texter und Rocksänger. Und Schriftsteller wohlgemerkt, hatte ich schon gesagt, nicht vergessen. Er ist für mich das Gewissen und wurde in Espelkamp, Mittelwald, damals 1956 geboren. Also auch so mein Jahrgang. Und ich glaube, ich kann gut nachempfinden, was er mit dem nächsten Song ausdrücken möchte. Er hat schon so viele tolle, unglaublich philosophische und auch ganz tolle Sachen gespielt und gemacht und getan. 1985 fing es an mit Dein ist mein ganzes Herz. Und dann, vor einigen Jahren, brachte er dann diesen Song raus. Einfach nur den Text genießen und darüber nachdenken. Wir brauchen es nicht, aber andere sollten einfach drüber nachdenken. Die Zeit ist reif. Heinz Rudolf Kunze.

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1: Ach, ich habe meinen leichten musikalischen irgendwie Touch drin, aber macht ja nichts, nicht? Und wenn ich mich jetzt richtig vergewissert habe und mein Manuskript, das hier auch so nicht falsch geschrieben wurde von mir, dann hat er am 17. Mai Geburtstag. Ja, das ist gar nicht mehr so lange hin. Udo Gerhard Lindenberg wird 80 Jahre jung. Vor 30 oder 20 Jahren hätten alle gedacht, Udo, das ist bei deinem Lebenswandel nicht möglich. Aber er ist immer wieder aufgestanden, hat ein Comeback. Es war für mich eigentlich nie ein Comeback. Es war für mich eigentlich wieder nur die Fortsetzung einer neuen Lebensphilosophie als Rockmusiker, als Schriftsteller und als Maler mit seinen Likoretten hier. Likoretten, ja, ganz genau. Udo, was er nicht alles schon erlebt hat. Also, er ist eine Institution und mal ist gut, dass man ihm auch in Gronau, dort wo er geboren ist, ein Denkmal gesetzt hat. Und jetzt gibt es ein ganz besonderes Stück, nicht zum Geburtstag, das machen wir wahrscheinlich meine Kollegen alle am 17. Mai. Ich würde gerne mal eine Aufnahme spielen von ihm, gemeinsam mit Inga Humpe. Annette hatten wir schon zum Anfang. Ich lasse mich gehen und Annette hat gemeinsam bei einem MTV Unplugged Auftritt mit Udo Lindenberg diesen Song gemeinsam gesungen und performt. 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

Udo Lindenberg und wunderschön gesungen mit der Schwester von Annette, mit Inga, Inga Humpe. Jetzt ein Sprung und zwar zurück in die Sendung Remember von Harald. Harald hat heute in seiner wunderschönen, tollen Sendung 2 Stunden Remember, so geht Radio, sage ich immer dazu, mit einem Interview, mit Unplugged-Darbietungen, mit Künstlerinnen und Künstlern, einfach nur schön, hat er einen Titel gespielt von Zilli. Und zwar damals noch mit der unvergessenen Tamara Danz. 2021 hat eben diese Band Zilli neben Anna R. auch Julia oder ja, Julia Neigel, man sagt ja damals, später sagte man immer Julia Neigel Band, wie sie noch mit ihrer Band unterwegs war. Jetzt heißt sie Julia Neigel mit ihrem ganz normalen Namen, hat bekannt gegeben, dass sie Mitglied und Sängerin der unglaublich tollen Band Zilli ist. Ja, so. Und weil Julia Neigel eine von diesen selbstbewussten Frauen ist, die unglaublich tolle Texte singt, auch dazu beigetragen hat, auf den neuen Alben von Zilli ihren Fingerabdruck zu hinterlassen, spiele ich jetzt gerne mal einen Song von Julia Neigel, der schon ein bisschen älter ist. Und zwar Julia Neigel Band und Schatten

Ja, diese Röhre hat sie immer noch und zwar auch bei Silly. Sie ist, wie gesagt, Frontfrau und Sängerin von Silly und sie ist nicht Tamara Danz. Sie ist Juliane Neigel, aber ihre Performance ähnelt unserer Groß-Grand-Dame von der Eastzeit, Tamara Danz, sehr, sehr, sehr. Hat aber ihr eigenes Credo mit ihrer Stimme und unglaublich schön. Wir haben sie letztes Jahr live gesehen zum Festival der Ostmusik in Neuruppin. Gibt es dieses Jahr auch wieder. So, meine Lieben, einen Song gibt es noch von mir. Und dann sitzt Danny Detlef, mein Kollege, Danny Detlef Krupp schon in den Startlöchern zu seiner Moonlight, zu der ich euch alle recht, recht herzlich einladen möchte. Einladen möchte ich euch auch morgen Abend, am Montagabend, wenn der UK and Dutch World Service am Montagabend wieder aktiv ist. Morgen Abend ab 18 Uhr die lieben Kollegen von der Insel und aus den Niederlanden, Rina Haver ist mit dabei und hört einfach rein. Es ist einfach nur spannend und schön, was sie dort kreieren. Viele neue Sachen, die man gar nicht so auf dem Schirm hat, die werden dort gespielt. Auch alte Sachen, die man gar nicht mehr kennt. Und dieser Typ hier, Ralf Christian Möbius, in West-Berlin geboren und leider viel zu früh gestorben. Ja, im August 86. Derjenige, der diese irre Band Tonsteine Scherben ins Leben gerufen hat, hat einen Song kreiert, der auch so unter die Haut geht und wirklich, der aber erst nie in den Charts war und erst nachdem echt ihn 2000 nochmal veröffentlicht hat, war die Zeit reif für eine richtig unglaubliche Platzierung. Mit dem Song möchte ich mich von Rio Reiser mit dem Junimond von euch verabschieden. Wünsche euch viel Spaß mit Detlef noch und mit der Moonlight. Und wir hören uns dann nächste Woche am Sonntag noch einmal zu einer Request-Show und einer Sendung Back to the Roots. Keep rocking forever and rock'n'roll will never die. Hier ist Rio Reiser. Bye bye, meine Lieben.

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Ja, hallo und herzlich willkommen zur Sendung Moonlight hier bei diesen drei Wahnsinnssinnern. 2 Stunden Musik zum Träumen, um sich gern zu haben, um Erinnerungen zu teilen und sich erinnern an den ersten Kuss oder aber auch an schöne Stunden zu zweit. Natürlich sind auch am heutigen Abend wieder die Musikwünsche schon eingetroffen oder sie werden noch eintreffen, die ich natürlich gerne erfülle. Ich habe mich am heutigen Abend entschlossen, nicht so viel zu reden und keine Sprüche rauszusuchen, die in Sachen Beziehung oder Liebe stehen, keine Liebeshoroskope, sondern im Vordergrund lassen wir heute mal einfach nur die Musik.

Road Plant and the Big Lock. Ich weiß ja, dass gerade in dieser Sendung Moonlight unheimlich gerne so die 60er, Anfang der 70er gehört werden, weil dort die richtigen Love-Songs zum Tragen kommen. Und hier ist einer aus diesen Jahrzehnten. Hier ist Tommy Fogerty and the Blue Velvets. Oh, my love.

Tja, warum soll man dann halt eben nicht noch in diesen Jahrzehnten bleiben? Mit einem Klassiker von den Tremolos. The Silence is Gone.

Silence is golden. Ja, und dann hat mich diese Woche, haben mich dann zwei Nachrichten erreicht und von einem lieben, netten Kollegen, den ich sehr schätze und wir beide uns halt eben auch in Sachen Musik und vielleicht nicht nur in Sachen Musik auch, sondern so sehr gut verstehen. Und er hat für Sie oder für euch eine Nachricht.

Ja, guten Abend, lieber Danny. Guten Abend, liebe Hörerinnen und Hörer bei Moonlight von Radio Nordsee. Hier ist der Harald, der Bumblebee. Und ich möchte euch einfach mal grüßen und ein Lied wünschen. Auf diese Art und Weise.

In dieser wunderschönen Sendung werden wir jetzt hören. Moment, ich such's gerade aus. Ja. Crosby, Stills, Nash & Young habe ich mir gewünscht beim Danny. Und hier kommt

Tja, vielen, vielen Dank, Mr. BB, für diesen Einspieler. Und wir werden den Harald nachher noch einmal hören. Und da gibt es dann nochmal einen Musikwunsch von ihm. Und wenn Sie auch einen haben, Sie dürfen ihn natürlich liebend gerne äußern. Sie können ihn im Chatraum von der Satzzentrale und Radio Nordsee schreiben. Sie können ihn über Danny Grub schreiben, über Facebook oder WhatsApp, Telefon 0281 419 78 500.

immer wieder schön, die Reaktionen dann zu lesen. Oh, klasse. Ja, Mr. BB freut sich dann über diesen Titel. Und ich weiß nicht, wer sich jetzt über diesen wundervollen Titel freut von James Brown. Hey, Trammy, darling, tell me.

So konnte er auch, Mr. James Brown. Und ich weiß nicht, wer sich jetzt alles freut über diesen wundervollen Titel von den Bee Gees. Mit Sicherheit auch ein wenig Freude auf dem Vogelsberg, The Wild Flower.

Und dann gab es da noch einen Herren auf dem Vogelsberg, nicht nur die Doris, die dort sesshaft ist und dort wohnt, sondern auch mit ihrem Mann Walter, die vor kurzem halt auch ihre goldene Hochzeit gefeiert haben. Und da kam dann so hin und wieder auch mal ein Musikwunsch reingeflogen, zum Beispiel dieser hier.

Herrgott und Stil, Walter Igen. Und ich weiß ja, dass in der Fraktion Bumblebee bei seinen Sendungen in der Show Remember bei Radio Rüsselsheim sehr viele Liebhaber der Genre Blues sind. Und hier ist einer dieser Wahnsinnssongs, Sad Old Man Blues.

ein Wahnsinnstitel. Mit dem nächsten Musikwunsch gehen ganz liebe Grüße in die Niederlande an die Maria. Und vielen Dank nochmal, Maria, für deine netten Worte. Sehr schöne Songs heute wieder. Dankeschön.

Something's gotten hold of my heart. Mark Elmore und Gene Pitney. Gewünscht von der Maria aus den Niederlanden. Die ganz, ganz liebe Grüße in den Chat von der Satzzentrale und Radio Nordsee sendet. Und diese Grüße kamen aber schon postwendend zurück von der Gabi und von dem Harald von Mr. Baby. Liebe Grüße zurück an Maria. Und wenn wir schon einmal in den Niederlanden sind,

Times We Win, The Kids. Und es ist ja, als ich vorhin gesagt habe, die schönsten Melodien, die wundervollsten Melodien, die kommen immer wieder aus den 60ern und 70ern. Genauso wie dieser von Cilla Black. You are my world.

Zeit bei Tag und bei Nacht. Erinnert ihr euch noch an eine Zeit, als man nicht vor die Türe sollte oder man durfte gar nicht mehr vor die Türe in einigen Ländern? Und dann wurde von den Balkonen dann dieser Titel gesungen. Und ich hoffe, ihr singt ihn jetzt alle mit.

Ja, und hier bin ich ein zweites Mal. Danny hat mich ein zweites Mal hier reingelassen. Dankeschön, Danny. Deine tolle Sendung Moonlight am Sonntagabend. Und ich habe einen zweiten Wunsch, ja. Das erste war ja die Stimme vom Neil Young mit Cowgirl in the Sand. Und das zweite, auch ein Lieblingslied von mir, wunderschön, und zwar Diane Warwick. Ihr wisst jetzt schon alle, was kommt, gell? Don't make me over.

Ja, der nächste Musikwunsch von Mr. BB, Diane Warwick und Don't Make Me Over. Ich weiß, dass jetzt eine junge Dame zu Hause vor dem Bildschirm sitzt und halt auch fleißig mitschreibt hier in der kleinen Sabbelgruppe von Radio Nordsee und der Satzzentrale. Und ich hoffe, dieser Titel wird dich mit Sicherheit nicht von der Couch hochtreiben, aber du wirst noch ein wenig mehr träumen. Und hier sind sie Corgis. And if I had you.

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Wilms in der Sendung Moonlight. Es gibt natürlich auch wundervolle instrumentale Musikstücke und eines dieser wundervollen Stücke ist dieses hier von Jens Gerth.

Ja, es gibt immer noch wieder Steigerungen in Sachen Musik. Und wenn man sich nur mal daran erinnert, wie viele Interpreten, die heute Abend schon gespielt wurden, nicht mehr unter uns weilen, das ist schon enorm. Und hier einer der ganz Großen. Here is the King, here is Mr. Elvis Presley. Are you lonesome tonight?

Elvis Presley, Are You Lonesome Tonight? Erinnert ihr euch noch an die Version von Peter Alexander? Bist du einsam heute Nacht? Hard to fall in love. Alles hier in der Sendung Moonlight mit der Musik zum Träumen.

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2: Tja, und dieser Titel kommt dann auch nochmal aus der Kuschelrock-Ecke.

21:32 Uhr. Und in meinem Player ist es halt eben so, der sagt mir dann immer genau, wie lange es geht. Also noch 30 Minuten. Und hier ist einer der ganz, ganz Großen in Sachen Blues. Hier ist Buddy Guy.

Abigail. Bleiben wir noch ein wenig in der Genre Blues. Und hier sind noch zwei wahnsinnig gute Gitarristen. Hier ist Eric Clapton und Mark Knopfler. Und The Same Old Blues.

Eric Clapton, Mark Knopfler, Same Old Blues. Ja, und wenn man dann, so wie ich es immer sage, die Reaktion, und man ist wie der Zucker für die Pferde. Dann kommt aus den Niederlanden, die ganze Sendung ist ein Genuss und lovely. Und wieder eine super Zusammenstellung. Die tausend Herzen, die geflogen kommen. Und das tausendmal cool. Vielen, vielen Dank dafür.

Bei dem nächsten Titel, dann macht man sich natürlich dann immer wieder Gedanken. Wie viele Briefe werden wohl jetzt geschrieben, die an einen Soldaten gehen? Und hier ist Bobby Vinton, Mr. Lonely, A Letter to a Soldier.

Titel in Gedenken für alle Soldaten, die in diesen Kriegen jetzt in den letzten Monaten und Jahren gefallen sind, der absolut keinen Sinn macht. Und deswegen sollte man das mal schnellstens beenden.

Ich möchte gar nicht hören, wie der Regen fällt. Und den Rhythmus des Regens muss ich auch nicht haben. Ich hab lieber die warmen Sonnenstrahlen von oben. Und hier noch so ein Klassiker aus den Sendungen der vergangenen Jahre, aus den Sendungen der Moonlight. Here's Via Condios. What's a woman without a man?

grandios. Ja, und ich kann gar nicht so schnell schreiben und antworten im Chat, wie geschrieben wird. Und tausend Dank für die vielen Reaktionen, für die lieben Reaktionen. Und schön, dass es euch allen gefallen hat. Und ich freue mich dann auf ein Wiederhören nächste Woche mit dem nächsten Titel. Dann sage ich gute Nacht, bye bye. Und bleiben Sie der Satzzentrale Retro, 24 Disco International und Radio Nordsee international gewogen. Bis dahin, tschüss, bye bye.

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2: Im Studio sind Gröling. Schönen guten Abend. Bundeskanzler Merz hat von der SPD mehr Entgegenkommen bei der gemeinsamen Regierungsarbeit gefordert. In der ARD-Sendung Karin Mioska wies er darauf hin, dass innerhalb der Union der Unmut wachse. Es sei noch nicht genug gelungen, Dinge hinzubekommen, die die Handschrift der Union tragen. Weiter sagte Merz.
3: Ich erwarte von der SPD die gleiche Kompromissbereitschaft, wie wir sie zeigen. Wir zeigen sie. Ich bin bis jetzt sehr geduldig gewesen, auch im Umgang mit der SPD. Die SPD muss allerdings auch wissen, Kompromisse sind keine Einbahnstraße. Die müssen wir beide machen.
2: Der Forderung der SPD, höhere Einkommen stärker zu belasten, erteilte Merz eine Absage. Die neuen US-Zölle auf Autos aus der Europäischen Union könnten Deutschland hart treffen. IFO-Präsident Fuest warnte in der Bild am Sonntag, wenn die Europäische Union mit Gegenzöllen reagiert, könnte das einen Handelskrieg auslösen. Die Folge: Deutschland droht noch in diesem Jahr eine Rezession, so Fuest. Für den Abzug von US-Soldaten aus Deutschland bekommt US-Präsident Trump auch Kritik aus den eigenen Reihen. Führende Republikaner im Kongress warnen vor einem falschen Signal an Russland. Trump will jetzt weit mehr als 5.000 Soldaten aus Deutschland abziehen. Zuvor hatte Kanzler Merz den Iran-Krieg kritisiert und das hat Trump ganz und gar nicht geschmeckt. Der Politikwissenschaftler Clemens Fischer sagte bei NTV.
4: Trump ist gewillt, dass er sich einerseits an Friedrich Merz abarbeitet und revanchiert für dessen Aussagen und zum Zweiten, dass er eigentlich das macht, was er im ganzen Wahlkampf versprochen hatte, der Fokus weg von Europa hin zum Pazifik.
2: Im Fall der mutmaßlichen Erpressung des Babykostherstellers Hip ist in Österreich jetzt ein Verdächtiger gefasst worden. Der 39-Jährige soll mehrere Gläser der Babynahrung mit Rattengift manipuliert haben. Gefunden wurden die betroffenen Gläschen in Österreich, Tschechien und der Slowakei. In der Fußball-Bundesliga haben sich Gladbach und Mainz den Klassenerhalt gesichert. Die Gladbacher besiegten Dortmund mit 1:0, Mainz gewann zuvor bei St. Pauli mit 2:1. Außerdem kann sich der VfL Wolfsburg weiter Hoffnung auf einen Ligaverbleib machen. Nach einem 1:1 in Freiburg steht man jetzt auf dem Relegationsplatz. In der Formel 1 hat Mercedes-Pilot Andrea Kimi Antonelli den großen Preis von Miami gewonnen. Der WM-Führende fuhr vor den McLaren-Piloten Lando Norris und Oscar Piastri über die Ziellinie.
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5: Wolkig bis stark bewölkt geht's durch den späten Abend und die Nacht. Dazu ziehen gebietsweise noch Regen und einzelne Gewitter durch. Insgesamt lässt das aber nach und klingt nach und nach ab. Die Tiefstwerte liegen dabei zwischen 14 und 7 Grad. Morgen gibt's dann wieder viele Wolken, verbreitet Schauer und Gewitter und maximal werden es bis 29 Grad.
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3: Im Studio Sönke Röhling. Bundeskanzler Merz fordert die SPD zu einem fairen Umgang miteinander auf. In der ARD-Sendung Karin Mioska sagt er, in der Union wachse der Unmut über zu große Zugeständnisse. Die CDU müsse in der Regierung klar erkennbar bleiben. Zu der Forderung von Finanzminister Klingbeil nach höheren Steuern für Besserverdiener sagte der Kanzler.
4: Er muss wissen, dass das mit der CDU-CSU nicht geht. Wir haben eine Belastung der Facharbeiter in Deutschland mit Steuern. Wir haben eine Belastung des Mittelstandes in Deutschland mit Einkommensteuer. Die ist zu hoch. Und da rede ich mit der SPD nicht über eine weitere Verschärfung.
3: Wirtschaftsverbände kritisieren die Ankündigung von US-Präsident Trump, neue Zölle auf Autos aus der EU zu erheben. Das sei eine Provokation, heißt es vom Bundesverband der deutschen Industrie. IFO-Präsident Fuest warnte vor dem erneuten Handelskrieg und einer weiteren Rezession in Deutschland. US-Präsident Trump will tausende Soldaten aus Deutschland abziehen und das stößt nicht nur hierzulande, sondern auch in seinen eigenen Reihen auf Kritik. Mehr dazu von Tom Husse.
5: Zwei führende Republikaner im US-Kongress warnen vor einem falschen Signal an Russland. Außerdem betonen sie, dass die Bundesregierung auf Trumps Forderungen reagiert und die Verteidigungsausgaben hochgeschraubt habe. Der US-Präsident hatte gestern gesagt, dass weit mehr als 5000 Soldaten aus Deutschland abgezogen werden sollen. Konkrete Details nannte er nicht. Zuvor hatte Kanzler Merz den Iran-Krieg kritisiert und das hatte Trump ganz und gar nicht geschmeckt.
3: Biokraftstoffe sollten in Deutschland billiger werden, dafür macht sich Landwirtschaftsminister Rainer stark. In den Funke-Zeitungen forderte er, die Kraftstoffe vollständig von der Steuer zu befreien. Außerdem wirbt Rainer dafür, Biodiesel und Co. im eigenen Land zu produzieren. In der Fußball-Bundesliga kann der VfL Wolfsburg weiter auf den Klassenerhalt hoffen. Durch das 1:1 in Freiburg ist man jetzt auf dem Relegationsplatz. Gerettet sind schon Gladbach und Mainz. Beide gewannen ihre Spiele gegen den BVB und St. Pauli. Der HSV und Union sicherten sich auch den Ligaverbleib, allerdings auf dem Sofa. In der Formel 1 hat Mercedes-Pilot Andrea Kimi Antonelli den großen Preis von Miami gewonnen. Der WM-Führende fuhr vor den McLaren-Piloten Lando Norris und Oscar Piastri über die Ziellinie.
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3: Viele Wolken sind gerade unterwegs. Dazu gibt es im Norden noch Regen und einzelne Gewitter, die im Laufe der Stunden aber nachlassen und in Richtung Nordosten weiterziehen. Im Südwesten ziehen Schauer und Gewitter ebenfalls ab. Sonst bleibt es meist trocken. Die Temperaturen liegen aktuell zwischen 7 und 14 Grad. Tagsüber ist es dann wechselhaft mit mehr Wolken als blauem Himmel. Hier und da noch ein Schauer oder Gewitter, dazu maximal 25 Grad.
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Du wirst ganz nass. Schon spät, komm. 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Wo ist dein Schuh? Du hast ihn verloren, als ich dir den Weg zeigen musste. Wer hat verloren? Du dich? Ich mich? Oder? Oder wir uns?

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Du hast ihn gekauft und ich habe es gesehen. 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Aber du warst durchschaut. Augen sagen mehr als Worte. Du brauchst mich doch, hm? 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Sie werden dich nicht finden. Niemand wird dich finden.

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1: In den letzten Monaten ist die Zahl der vermissten Personen dramatisch angestiegen. Die jüngste Veröffentlichung der lokalen Polizeibehörde berichtet von einem weiteren tragischen Fall. Es handelt sich um ein 19-jähriges Mädchen, das zuletzt vor 14 Tagen gesehen wurde. Die Polizei schließt die Möglichkeit nicht aus, dass es sich hier um ein Verbrechen handelt.

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2: Im Studio Sönke Röhling. Bundeskanzler Merz fordert von der SPD mehr Kompromissbereitschaft. In der ARD-Sendung Karin Mioska sagte er, der Unmut in der Union über zu große Zugeständnisse wachse. Die CDU müsse in der Regierung klar erkennbar bleiben. Zugleich bekannte er sich zur weiteren Zusammenarbeit mit der SPD.
3: Ich suche keine andere Mehrheit. Das sollte die SPD jetzt aber nicht zu dem Gedanken verleiten, sie könnte sozusagen mit uns machen, was sie will. Das ist nach wie vor eine Koalition mit einem größeren Partner und einem kleineren Partner. Und das ist eine Koalition, die auch Kompromisse erfordert. Und Kompromisse sind keine Einbahnstraße, sondern die müssen wir gemeinsam machen. Und ich habe das Vertrauen, dass wir das immer noch können.
2: Der Wehrbeauftragte des Bundestags Otte sieht im Falle eines größeren US-Truppenabzugs aus Deutschland Handlungsbedarf. Diese Lücke müsse kompensiert werden, sagt er dem Spiegel. Aktuell sind in Deutschland knapp 40.000 US-Soldaten stationiert. Präsident Trump will weit über 5.000 davon abziehen. Biokraftstoffe sollen in Deutschland billiger werden. Dafür macht sich Landwirtschaftsminister Rainer stark. Er fordert, die Kraftstoffe vollständig von der Steuer zu befreien. Mehr von Tom Husse.
4: Auch in Zukunft werden Landmaschinen auf Verbrennungsmotoren angewiesen sein, sagte Rainer den Funke-Zeitungen. Deshalb sei es umso wichtiger, noch stärker auf Biokraftstoffe zu setzen. Dabei gehe es nicht nur um klassischen Biodiesel, sondern auch um Methan aus Biogasanlagen, so der Minister weiter. Rainer wirbt auch dafür, Biokraftstoffe im eigenen Land zu produzieren. Versorgungssicherheit entstehe vor der eigenen Haustür.
2: An den Bahnhöfen in Deutschland sind im vergangenen Jahr rund 169.000 Straftaten registriert worden. Das ist ein Rückgang um 6% im Vergleich zum Vorjahr, heißt es in der polizeilichen Kriminalstatistik. Der Interessenverband Allianz pro Schiene beklagt allerdings deutlich mehr Angriffe auf Bahnbeschäftigte. In der Fußball-Bundesliga haben sich Gladbach und Mainz den Klassenerhalt gesichert. Die Gladbacher besiegten Dortmund mit 1:0, Mainz gewann zuvor bei St. Pauli mit 2:1. Außerdem kann sich der VfL Wolfsburg weiter Hoffnung auf einen Ligaverbleib machen. Nach einem 1:1 in Freiburg steht man jetzt auf dem Relegationsplatz. In der Formel 1 hat Mercedes-Pilot Andrea Kimi Antonelli den großen Preis von Miami gewonnen. Der WM-Führende fuhr vor den McLaren-Piloten Lando Norris und Oscar Piastri über die Ziellinie.
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2: Viele Wolken sind gerade unterwegs, dazu gibt es im Norden noch Regen und einzelne Gewitter, die im Laufe der Stunden aber nachlassen und in Richtung Nordosten weiterziehen. Im

0: Südwesten ziehen Schauer und Gewitter ebenfalls ab, sonst bleibt es meist trocken. Die Temperaturen liegen aktuell zwischen 7 und 14 Grad. Tagsüber ist es dann wechselhaft mit mehr Wolken als blauem Himmel. Hier und da noch ein Schauer oder Gewitter, dazu maximal 25 Grad.
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